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1: Slater will tanzen. Slater kommt aus den USA und ist bekannt für ihren auffälligen Look mit viel Glitzer, langen blonden Haaren und coolen Outfits. Ihr Song Dance ist ein echter Gute-Laune-Track, bei dem man am liebsten sofort aufspringen möchte. Sie liebt Popmusik aus den 2000ern und lässt sich davon in ihren Songs inspirieren. Ein bisschen wie ein moderner Throwback.

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1: Olivia Rodrigo läuft im Schlafanzug im Schloss Versailles rum. Mit dem Lied Drop Dead beendet die Sängerin aus Kalifornien das Warten auf ihr neues Album You Seem Pretty Sad for a Girl So in Love. Passend zum Songtext des Liedes spielt das Musikvideo nachts in dem französischen Schloss. Olivia rennt da nicht nur im Pyjama mit ihrer pinken Gitarre durch die prunkvollen Hallen, die haben ihr sogar ein ganzes Bett hingebaut. Wild.
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1: Das Lied Wach ist sowas wie eine kleine Wiedersehensparty. Nach 7 Jahren haben sich Irin aus Bietigheim-Bissingen und Reezy aus Frankfurt wieder getroffen, um gemeinsam Musik zu machen. Mit diesem Lied gibt Irin einen weiteren Einblick in sein Album Nostalgia. Es klingt allerdings gar nicht nach Party, sondern viel eher, als hätten die beiden sich ganz viel Raum gegeben, um alle Gefühle zu und rauszulassen. Es geht um Nähe, die man fast spüren, aber nicht ganz festhalten kann. Man merkt, wie sehr sie sich wünschen, verstanden und gehört zu werden. Der Song ist ruhig, ein bisschen melancholisch und genau richtig für Momente, in denen Gefühle ganz leise, aber besonders stark sind.

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1: Was wäre, wenn genau jetzt unsere guten alten Zeiten von morgen sind? Christy Sorandi hat mit Good Old Days einen Song geschrieben, der uns daran erinnert, den Moment richtig zu genießen. Also lachen, tanzen, draußen spielen und alles aufsaugen, was Spaß macht. Die Musik fühlt sich warm an, wie ein Sommertag mit Freundinnen und Freunden und ganz viel guter Laune. Der britische Sänger und Songschreiber liefert uns damit einen perfekten Song für lange Sommerferien voller besonderer Augenblicke, die man nie vergessen will.

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1: Nico Santos arbeitet hart an seiner Lebenseinstellung. Ich werde immer 100 Gründe finden, um sauer zu sein, 1000 Gründe, um traurig zu sein, aber so will ich nicht leben. Das singt er im Song Optimist, während Nico gerade privat alle möglichen Nebenmissionen macht und dabei hier und da auch Geräusche für seine Songs einsammelt, hat er uns ein Lied dagelassen, das uns so lange Kraft und Zuversicht geben soll.
2: Der Song für alle, die gerade kämpfen, egal wie schwer es ist, gebt die Hoffnung nicht auf und versucht, das Gute zu sehen. Bleibt optimistisch.
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1: Shakira bringt uns den Sound des Sommers. Zum ersten Mal gibt es im Finale der FIFA-Fußball-Weltmeisterschaft eine große Halbzeitshow. Und Shakira steht da zusammen mit Madonna und BTS auf der Bühne. Klar, dass sie dafür auch einen eigenen WM-Song gemacht hat. Gemeinsam mit Burna Boy aus Nigeria singt sie darüber, wie schön es ist, wenn die ganze Welt zusammenkommt, um mitzufiebern, zu feiern und Fußball zu lieben. Und jetzt kommt das Allerbeste. Mit ihrem Song Die Die tun sie auch noch was Gutes. Alle Einnahmen werden gespendet, damit Kinder in ärmeren Regionen leichter zur Schule gehen und lernen können.

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1: Bei Young Pep werden gerade alle Träume wahr. Der Leipziger Rapper ist schon seit Jahren Fan von Kid Capri aus Bremen und hat seine Musik oft gehört. Jetzt haben sie einfach einen gemeinsamen Song. Wie es dazu gekommen ist, erzählt Young Pep in Ganz oben. Kid Capri spricht darüber, dass es in der Musik manchmal sehr schnell geht und viel Druck entstehen kann. Und dass nicht immer alles echt wirkt.

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1: Drei Facts hat uns Jolle über sich dargelassen. Sie kann ihre Augenlider hochklappen. Sie hatte früher Rennmäuse namens Keks und Krümel. Und sie liebt Heimwerken über alles und hat sogar drei verschiedene Sägen. Außerdem ist sie halt auch noch Sängerin, Songschreiberin und Synchronsprecherin, kommt aus Hamburg und hat endlich ihren eigenen Sound gefunden, hat sie uns im Interview erzählt. Für ihren neuen Song Tief war das Ziel vor allem Leichtigkeit.
2: Neben diesem ganzen Drama, was ich dann doch manchmal auch verspüre, wenn ich Musik schreibe, ist es eigentlich alles nicht so tief. Ich weiß, man sollte das nicht machen, man muss sich nicht vergleichen oder so seine Schicksale nicht vergleichen, aber es gibt auf jeden Fall Menschen auf dieser Welt, die es wesentlich schlechter getroffen haben und da ein bisschen, ich glaube, ich wollte ein bisschen demütig sein, aber auch ein bisschen embracen, die Sonne wieder reinzulassen und dass nicht alles immer so schlimm ist, wie man sich das im Kopf ausmalt.

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1: Bibi Rexha hat einen Haufen neuer Mucke am Start. Ihren Song Sad Girls zusammen mit DJ David Guetta und ihr neues Album Dirty Blonde. Sad Girls klingt nach einer großen Tanzparty mit schnellen Beats und funkelnden Sounds. In dem Lied geht's darum, wie man sich fühlt, wenn das Herz mal ein bisschen traurig ist. Aber statt sich zu verkriechen, heißt es hier, Musik an und weiter tanzen. Denn manchmal hilft ein guter Song dabei, sich stärker und wieder richtig gut zu fühlen.

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1: Bella Kay ist gerade total gefragt. Die Singer-Songwriterin aus Texas ist erst 20 Jahre alt und schon richtig erfolgreich. Sie hat vor kurzem neue Songs veröffentlicht und darf sogar als Voract bei großen Stars wie Gracie Abrams und Noah Kahan auftreten. Ziemlich cool. In ihrem Song Stop geht es darum, auf sich selbst zu hören, Grenzen zu setzen und auch mal Stopp zu sagen.

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1: Leonie und Marcus and Martinez wollen uns tanzen sehen. Die norwegischen Zwillingsbrüder sind mittlerweile richtig erwachsen geworden und bereit, das Nachtleben auf den Kopf zu stellen. Zusammen mit Leonie träumen sie in ihrem Song Moonlight davon, die ganze Nacht im Mondlicht durchzutanzen. Für das Coverfoto sind sie sogar auf ein Berliner Dach geklettert, mit einem riesigen Mond im Hintergrund. Aber ich sag's euch, die Sonne eignet sich auch ganz hervorragend als Disco-Kugel.
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1: Young Sam Paul und Anaïs knipsen den Frühling an. Ihr Song Art Attack klingt warm und ein bisschen verträumt und erzählt davon, wie sich im Leben vieles verändert, man sich aber innen trotzdem noch gleich fühlt. Young Sam Paul ist ein Rapper aus Baden-Württemberg. In seinen Songs geht es oft darum, erwachsen zu werden, seinen Platz zu finden und mit inneren Widersprüchen umzugehen. Die Münchnerin Anaïs ist bekannt für ihre sanfte Stimme und dafür, Gefühle in ruhige, schöne Melodien zu packen. Zusammen haben sie mit Art Attack einen perfekten Song für länger werdende Tage geschaffen.

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1: Sahide macht sich zu ihrem Geburtstag einfach selbst ein Geschenk, und zwar einen neuen Song. Der heißt Sweet 16. Der Track hat einen coolen Dance-Pop-Beat, zu dem die Berlinerin locker rappt und jede Menge Party-Vibes versprüht. In Sweet 16 geht's um Geburtstag feiern, Blitzlichter, die ersten großen Freiheiten und das glitzernde Leben wie ein echtes It-Girl.

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1: Bei Isabella Rosa war anscheinend der Farbkasten leer. Wenn sich etwas nach Pastellfarben anfühlt, dann ist es der Anfang von ihrem Lied Hallucination. Passend dazu kommen auch Coverbild und Video verwaschen, aber auch verspielt um die Ecke. Isabel ist eine der spannendsten jungen Stimmen im Alternative Pop im Moment, ist gerade Anfang 20 und kommt aus Maryland in den USA. Mit dem Lied kündigt sie noch ein paar weitere neue Songs an, die sie dann bestimmt auch als Vorband von Madison Beer auf Tour durch Europa spielt. Aber keine Sorge, die Gefühle sind hier nicht verdünnt.

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2: Ein gemeinsamer Song von Martin Garrix und Ed Sheeran stand nicht auf unserer Bingo-Karte für 2026. Und extra verrückt, die beiden haben den Song tatsächlich schon vor 12 Jahren geschrieben, nachdem sie sich bei einer Partynacht in Amsterdam kennengelernt haben. Damals blieb der Track aber irgendwie einfach liegen und Martin Garrix meinte selbst sogar, dass er eigentlich dachte, dass er nie veröffentlicht würde. Umso schöner, dass er uns Repeated jetzt zu seinem 30. Geburtstag doch noch schenkt. Und als wäre das nicht genug, kommt dieses Jahr auch noch sein erstes Album raus. Was für ein Jahr für Martin Garrix.
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1: Bei Bunt läuft's gerade richtig gut. Er war schon auf einem riesigen Festival in den USA unterwegs und hat in Nord- und Südamerika aufgelegt. Jetzt kommt auch noch die offizielle Fußballhymne der deutschen Nationalmannschaft von ihm. Für den Song Nie allein hat er sich Unterstützung von Sänger JBS aus Ibbenbüren geholt. Mit seiner warmen Stimme passt er perfekt zu dem gefühlvollen Sound. Zusammen feiern sie Zusammenhalt, Community und Optimismus.
0: JBS

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1: Benno feiert in seinem Song das Gefühl von Sommer mit viel Spaß und tollen Erinnerungen. Dabei denkt der Rapper aus Löhne nicht nur an Eisessen oder Ferien, sondern an einen ganz bestimmten Sommer aus der Vergangenheit. In Sommer 2018 geht es um Zeit mit Freundinnen und Freunden und all die schönen Momente zusammen. Solche Tage bleiben oft noch lange im Kopf, weil sie einfach richtig besonders waren. Ein Song, der zeigt, wie wichtig

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1: Topic lebt sein bestes DJ-Leben. Gemeinsam mit Superstar Becky G liefert uns Tobias Topic aus der Nähe von Düsseldorf ein Lied, das nach Sommer, Sonne, Strand und Wassermeloneneis klingt. Becky G ist eine amerikanische Sängerin, Tänzerin und Schauspielerin, die schon mit krassen Stars wie Pitbull und Bad Bunny zusammengearbeitet hat. Jetzt durfte auch Tobi mal mit ihr ins Studio und hat abgeliefert. Afro-House-Vibes und Latin-Einflüsse verwandeln bei Sorry Papi jede Hängematte in eine Poolliege und den Apfelbaum in eine Palme.
2: Hey, ich bin Topic.
0: Topic und Becky G. Sorry Papi.

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1: Manchmal passiert etwas Peinliches oder Chaotisches, zum Beispiel auf dem Schulhof, und man wünscht sich einfach nur jemanden, der zu einem hält. Genau darum geht es im neuen Song At The Party von Levent Geiger. Um Freundschaft und Zusammenhalt, egal was schief geht. Levent kennt ihr vielleicht noch von Kika Dein Song? Heute macht der Münchner Musik für die ganze Welt. In seinem Lied zeigt er: Auch wenn jemand einen Fehler macht, kann man trotzdem füreinander da sein.

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1: Bei Young Pep werden gerade alle Träume wahr. Der Leipziger Rapper ist schon seit Jahren Fan von Kid Capri aus Bremen und hat seine Musik oft gehört. Jetzt haben sie einfach einen gemeinsamen Song. Wie es dazu gekommen ist, erzählt Young Pep in Ganz oben. Kid Capri spricht darüber, dass es in der Musik manchmal sehr schnell geht und viel Druck entstehen kann. Und dass nicht immer alles echt wirkt.

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1: Gracie Abrams läuft gegen Wände. Gracie ist eine Sängerin aus den USA, die gerade total durchstartet, weil sie super ehrlich über Gefühle singt. Zum Beispiel darüber, wie es ist, wenn man an seine Grenzen kommt und trotzdem weitermacht. Genau darum geht's im neuen Song Hit the Wall. Manchmal fühlt man sich, als ob man vor einer riesigen Wand steht, aber mit Selbstvertrauen und vielleicht ein bisschen Hilfe finden wir immer einen Weg drüber oder drumherum. Und keine Sorge, beim Zuhören gibt's garantiert keine Beulen.

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1: Felix Jehn übt Schwedisch zusammen mit seinem neuen Feature-Gast Omar Rudberg. Geboren in Venezuela und aufgewachsen in Schweden, ist Omar aber nicht nur aufstrebender Sänger, sondern auch Schauspieler in der Serie Young Royals. Gemeinsam haben die beiden einen Song gemacht, der perfekt zu warmen Sommerabenden passt. In Siren geht es um jemanden, der einen immer wieder fasziniert. Der Titel erinnert an Sirenen aus alten griechischen Sagen, die Menschen mit ihrem Gesang angelockt haben. Dieses Gefühl bringt Omar mit seiner besonderen Stimme toll rüber.
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1: Kennt ihr dieses Gefühl, wenn gerade irgendwie alles gleichzeitig passiert? Schule, Hobby, Erwartungen und man sich einfach mal einen Moment wünscht, in dem der Kopf leise wird. Genau dieses Gefühl hat Sero in seinem ersten Song eingefangen. Bevor Sero sich der Musik gewidmet hat, spielte er Basketball in der Oberliga für die Uni Riesen. Jetzt singt der 19-Jährige in Wie man tanzt von der Sehnsucht nach Leichtigkeit und von Menschen, die es schaffen, dass man den ganzen Stress für einen Augenblick vergisst.

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1: Nach ihren bisherigen eher ruhigen Songs zeigt Anaïs jetzt eine neue Seite. Ihr neuer Song klingt nach Sommerferien, guter Laune und dem Gefühl, einfach das zu machen, worauf man Lust hat. In Ciao Baby singt sie von spannenden Tagen, spontanen Ideen und davon, sich nicht ständig Gedanken darüber zu machen, was passieren könnte. Ein echter gute Laune Soundtrack zum Mitsingen, Tanzen und lauter drehen.

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2: Diesmal geht's 500 Jahre zurück in die Vergangenheit.
3: Nach Wittenberg.
2: Wir besuchen Katharina von Bora und werfen einen Blick in ihre Küche und finden heraus, was die Leute damals gegessen haben und genascht.
3: Lecker.
4: Vielleicht eingeweckte Kirschen? Muss ja irgendwas sein, was sich ohne Kühlschrank hält.
5: Gute Idee, aber vielleicht finden wir noch was Besseres.
3: Wie seht ihr denn aus? Warum habt ihr euch so verkleidet? Spielt ihr Burgfräulein? Wo habt ihr die langen Kleider her?
4: Wir spielen nicht, wir sind. Allerdings keine Burgfräuleins, sondern aus der Reformationszeit. Spreche er uns bitte nicht so von der Seite an.

0: Mittelalter kenne ich ja. Aber was ist die Reformationszeit?
1: Das hat was mit der Kirche zu tun.
2: Das war eine Zeit, wo viele Vorschriften der Kirche in Frage gestellt wurden. Dadurch hat sich voll viel für die Leute geändert.
0: Aha.
1: Also, was haben die wohl damals alles so gegessen, Hannah? Hier in dem Kochbuch von der Historikerin steht was von Drosseln, Starn und anderen Kleinvögeln in Rinderbrühe oder gebraten am Spieß mit Speck dazwischen.
0: Die haben aufgespießte Vögel gegessen? Ih, vielleicht macht ihr lieber Kartoffelpuffer mit Zucker und Zimt oder Pizza Margarita.
1: Nee, zur Reformationszeit gab's in Europa bestimmt noch keine Kartoffeln. Denke ich. Die kamen, glaube ich, erst später hierher. Tomaten für die Pizzasauce hatten die auch nicht.
2: Wir brauchen was anderes.
0: Ach so.
1: Oder hier, blauer Veilchenbrei. Aha, die Leute liebten es, also Lebensmittel zu färben damals.
0: Hm.
2: Lasst uns doch in echt angucken, was die früher so gekocht haben.
1: Ein Zeithüpfer? Ach, bin dabei.
0: Oh ja.
1: Na dann, ein Glück, dass ich das magische Mikro dabei habe. Hier unter meinem Gewand. Anschalten und los.
2: Magisches Mikro. Wir wollen wissen, was die Leute in der Reformationszeit gegessen haben.
3: Dorothea, lass die Pfannen und Gefäße. Schrubb sie später. Du musst unbedingt das Ferkel auf dem Spieß wenden. Sonst ist es außen schwarz und innen blutig.
4: Oh, ja natürlich, Frau Luther.
0: Da hängt ein ganzes kleines Ferkel auf dem Spieß. Hannah!
1: Ich sehe es, Leo. Ein Grund mehr, Vegetarierin zu sein. Das Arme.
0: Riecht aber voll lecker.
1: Also, ich rieche nur Rauch von der Feuerstelle. Brennt voll in den Augen. Krass. Einfach mal so ein offenes Feuer, mitten in der Küche.
5: So, bitte zur Seite treten. Hier ist das Feuerholz, Frau Luther.
3: Danke, Johann. Bitte spann das Fuhrwerk ein. Ich muss gleich noch für meinen Mann die Bibeln aus der Druckerei abholen. Begleiten brauchst du mich nicht.
5: Geht in Ordnung. Die Kuh könnte heute kalben.
3: Das freut mich. Dann haben wir wieder regelmäßig Milch im Haus. Schau bitte nach ihr. Ich habe noch einiges zu besorgen.
1: Puh, die scheinen hier ganz schön im Stress zu sein. Sie bemerken uns gar nicht.
2: Hier stehen voll viele Behälter mit Gemüse und Getreide. Sieht aus, als ob die für richtig viele Leute Essen vorbereiten.
1: Guck mal, Hannah. Ihr langes Kleid, das geschnürte Mieder und die Schürze sehen genauso aus wie auf den Vorlagen für die Kostüme aus der Projektwoche.
0: Und sie trägt so eine Haube auf dem Kopf.
2: Ja, genau. Die Haube ist eine Art Code, Leo. Daran erkennt man, dass sie verheiratet ist. Und an dem Stoff, aus dem das Kleid der anderen Frau im Ofen ist, sieht man, dass sie hier arbeitet. Die andere ist wahrscheinlich ihre Chefin.
0: Ah, und das seht ihr alles an den Klamotten? Cool.
3: Oh nein, mein armer Dr. Luther. Sieh mal, Dorothea, sein Reiselöffel liegt hier. Er hat ihn vergessen. Naja, er wird's wohl überstanden haben.
0: Reiselöffel? Hat der extra Besteck für Reisen?
1: Scheint so.
3: Ist der eingelegte Brathering gut? Ich koste mal lieber. Wenn mein Mann heute nach Hause kommt, wird er sich sicher sehr über seine Leibspeise freuen. Mhm. Mhm. Gut ist der Hering geworden, Dorothea. Sehr schön. Und für den Erbsenbrei nehmen wir heute Bier statt Wasser zum Anrühren.
4: Mhm, ist gut. Die Erbsen sind schon gedörrt und zu Erbsenmehl gemahlen, Frau Luther. Honig und Salz stehen bereit.
3: So ist's gut. Ich muss noch eine Stube für den neuen Studenten herrichten lassen. Er soll heute ankommen. Aber zuerst hole ich schnell einen Krug Bier aus dem Keller für den Erbsenbrei. Huch! Guten Tag, ihr drei.
1: Hallo!
6: Guten Tag.
7: Guten Tag.
3: Neue Gäste? Das wusste ich nicht. Na, das passiert mir aber selten.
6: Wir sind...
3: Wir klären das gleich. Moment. Ich bin sofort bei euch. Das ist ein Wunder.

0: Aber hier geht's mal wieder zu wie im Taubenschlag. Naja, auf ein paar mehr Leute kommt's jetzt auch nicht mehr an. Ob 40 oder 60, egal. Die werden schon satt bei uns. Wollt ihr auch einen Krug Bier?
1: Wir? Wir sind doch noch Kinder.
0: Na und? Seit wann trinken denn Kinder kein Bier? Das wäre mir neu. Ich bring euch einfach einen Krug mit. Bis gleich.
1: Sie will uns Bier mitbringen. Hä?
2: Wir hatten in der Schule, dass Kinder Bier getrunken haben. So ein ganz leichtes. Das Wasser war so schmutzig damals, darum.
1: Ach, krass.
3: Wer die Frau wohl ist?
2: Keine Ahnung.
0: So, da bin ich wieder. Selbst gebraut das Bier. Von mir.
3: Du kannst Bier brauen?
0: Natürlich. Wenn ich das alles kaufen müsste, wären wir arm. Mein Mann und seine Gäste lieben es. Und die Kinder ebenso. Probiert.
1: Darf ich, Anna?
3: Nee, lieber nicht. Lass mal, vielleicht wird dir schlecht.
2: Danke. Aber vorher noch eine Frage. Wo sind wir hier eigentlich?
0: Wie? Wo seid ihr? In Wittenberg. Im Hause des großen Reformators Martin Luther. Und seiner Gattin Katharina von Bora. Das bin ich. Naja, nun nennen mich alle nur noch die Lutherin.
1: Was bedeutet Reformator?
0: Luther will die Kirche erneuern. Viele Regeln findet er nicht gut. Zum Beispiel erzählen die Kirchenmänner den Leuten, sie können sich von ihren Sünden freikaufen. Die armen Leute zahlen, die Kirche wird immer reicher und die Armen immer ärmer.
1: Sünden vergeben gegen Geld? Klingt wie so eine Art Gutscheine, die Kirche da verkauft.
0: Am Ende wird allein der liebe Gott richten.
4: Lutherin, der neue Student ist da.
0: Gib ihm erstmal Brot und Bier. Er wird müde sein von der Reise. Aber sag ihm, dass er die Unterkunft im Voraus bezahlen muss.
2: Klingt, als würde sie ein Hostel führen. Oder ein Hotel.
1: Kann sein.
3: Habt ihr öfter Gäste?
0: Eigentlich immer. Studenten und andere Prediger, Verwandte und Bekannte. Zu Normalzeiten leben hier 40 bis 50 Leute. Sie wollen alle verköstigt werden. Aber sie zahlen ja auch gut. Davon können wir gut leben. Heute werden es noch ein paar mehr sein.
3: Machst du das mit deinem Mann zusammen?
0: Das ist allein meine Aufgabe. Mein Gatte predigt, schreibt, reist und disputiert. Er will die Kirche verändern. Geld interessiert ihn nicht. Darum kümmere ich mich. Ich erwirtschafte eigentlich das gesamte Einkommen für unsere Familie.
3: Ach echt?
0: Ja. Und ich nehme ihm die Arbeit mit den Gästen ab, die seinetwegen kommen. Ohne mich hätte mein Dr. Luther gar keine Zeit, seine Ideen zu verbreiten.
3: Verstehe.
2: Du sag mal, welches Jahr ist es denn eigentlich?
0: Es ist das Jahr des Herrn, 1534. Oh, da geht Gärtner Wolf über den Hof. Wartet. Der kann gleich ein paar frische Kräuter mitbringen. Die Büschel, die hier zum Trocknen hängen, werden nicht reichen für die ganzen Leute, die am Abend speisen wollen. Moment, ich bin gleich wieder bei euch.
1: Wollen wir das Bier jetzt kosten oder nicht? Sie hat es uns doch extra hingestellt.
3: Nee, Leo, mach mal lieber nicht.
2: Ich trau mich auch nicht.
3: Schade. Guckt euch mal die Küche an. Sieht ganz schön anders aus als unsere gemütliche Küche zu Hause. Alles aus Stein, der Ofen und sogar der Fußboden.
2: Und keine modernen Geräte. Geschirrspüler, Kühlschrank oder Radio gibt's hier nicht. Und auch kein elektrisches Licht.
1: Schaut mal, da oben. Unter der Decke hängen Girlanden mit Apfelringen. Wie für eine Feier dekoriert. Wollen wir da mal einen naschen?
0: Die Apfelringe hängen dort zum Trocknen. Damit machen wir sie haltbar. Wenn du jetzt einen naschst, fehlt er uns im Winter. Da backen wir damit Kuchen.
1: Ah.
0: Die Äpfel sind aus unserem eigenen Garten. Den habe ich erst im vergangenen Jahr gekauft. Eine gute Entscheidung. Das Ferkel da auf dem Spieß ist auch aus unserer Viehzucht.
1: Also habt ihr so eine Art Bauernhof?
0: Nun ja, ich habe den. Mein Mann interessiert das alles nicht. Er lebt für seine geistliche Arbeit. Wir sind also keine Bauern. Aber es stimmt. Fast alles, was wir brauchen, produzieren wir inzwischen selbst. Wir haben Hühner für die Eier, Kühe für die Milch, außerdem Ziegen, Schweine und Pferde.
3: Cool.
0: Wir haben auch einen Gemüsegarten. Neben dem Obstbaumgarten noch einen Kräutergarten. Außerdem betreibe ich Fischzucht. Was wir nicht aufbrauchen, können wir auf dem Markt verkaufen. Gott ist gütig mit uns. Zu Beginn unserer Ehe waren wir völlig mittellos.
3: Was meinst du damit?
0: Als mein Mann und ich geheiratet haben, besaßen wir nichts. Das Schwarze Kloster war ausgesprochen heruntergekommen, als wir hier eingezogen sind.
2: Das war mal ein Kloster? Das hier, das wo wir gerade sind?
0: Ja, die Mönche hatten es verlassen. Mein Mann schlief lange auf einem fauligen Strohsack. Hier wäre kein Gast freiwillig geblieben. Doch nun ist es eine wunderbare Herberge. Ich habe viel verändert. Auch eine schöne Schreibstube habe ich meinem Mann eingerichtet.
2: Klingt nach sehr viel Arbeit.
0: Ganz richtig. Doch dafür kann ich all meine Kinder ernähren. Und auch das nächste hier wird satt werden. Es dauert nicht mehr lang, bis es kommt. Schaut, wie riesig mein Bauch schon ist. Was für ein Segen.
1: Wie viele Kinder hast du denn?
0: Es leben 4. Johannes, Magdalena, Paul und der kleine Martin. Leider hat der Herr die kleine Elisabeth zu sich genommen. Sie war noch nicht mal ein Jahr alt. Aber bald schon kommt ja das nächste Kind. Ich habe so im Gefühl, dass es ein Mädchen wird. Wenn das so ist, werde ich sie Margarete nennen. Wartet kurz. Ich muss dem Kutscher noch kurz sagen, dass er beim Schmied etwas holen muss.
1: Welcher Herr hat die kleine Elisabeth zu sich genommen, Hanna?
3: Mensch, Leo, das bedeutet, ihr Kind ist gestorben. Mit Herr meint sie bestimmt Gott.
1: Wie? Gestorben meinst du damit?
2: Die Medizin war noch nicht so weit wie heute. Wenn die mal krank wurden, konnte es sehr schnell gefährlich werden.
1: Wie traurig.
0: So, da bin ich wieder. Entschuldigt. Jedenfalls werden hier alle satt. Sogar unsere Nichten und Neffen, die hier mit uns leben. Und nun zu euch. Wo seid ihr so plötzlich hergekommen? So edle Gewänder, wie ihr tragt, ihr Mädchen. Kommt ihr wohl aus einem fürstlichen Haus?
3: Also wir...
1: Oh, der niedliche Hund.
3: Oh, der sieht so aus, als würde er am liebsten mal von dem Ferkel am Spieß abbeißen.
0: Dorothea, bitte schaff den Tölpel aus der Küche, bevor er uns nach was stibitzt, der Frechdachs.
5: Husch, raus mit dir, Tölpel. Hier hast du noch einen Knochen zum Knabbern.
0: Mein Mann kehrt heute von einer Reise zurück. Und mit ihm kommen zusätzliche Gäste. Seit in diesem Jahr seine vollständige Bibelübersetzung erschienen ist, gibt es kein Halten mehr. Alle wollen ihn reden hören und mit ihm diskutieren.
2: Dein Mann hat die Bibel übersetzt?
0: Ja, und er hat es so hübsch gemacht, so dass auch die einfachen Leute die Heilige Schrift verstehen. Er hat dem Volke aufs Maul geschaut.
1: Wie aufs Maul geschaut?
0: Luther hat so übersetzt, wie die Leute sprechen. So verstehen sie die Heilige Schrift besser. Es ist ein rechtes Vergnügen, die Botschaft des Herrn selbst zu lesen.
1: Die Bibel lesen? Aber das sind doch viel zu viele Seiten.
3: Leo, voll der Lesemuffel.
6: Frau Lutherin, ein Brief.
0: Oh, danke. Lass dir von der Köchin ein Stück Brot geben, bevor du weiterreitest. Ach, der Herr Dr. Luther schreibt... Mein lieber Herr Käthe, komme in Begleitung neuer Studenten. Freue mich auf dein Bier. Dem von dir erbetenen Grundstückskauf habe ich zugestimmt. Sehr gut.
3: Warum denn Herr Käthe?
0: Mein lieber Mann pflegt zu scherzen. Oft sagt er, ich sei hier der Herr im Haus. Aber nun zu euch. Wer ist denn sonst noch mit euch gekommen? Werdet ihr heute in unserem Hause schlafen? Wie viele Strohsäcke soll ich herrichten lassen?
3: Strohsäcke? Wofür?
0: Als Schlafstatt.
2: Nein, wir bleiben nicht über Nacht. Danke. Wir wollten eigentlich auch gar nicht zu deinem Mann, sondern...
1: Wir wollten gern wissen, was es so bei euch zu essen gab. Gibt, meine ich.
0: Das Essen im Hause Luther ist legendär. Das liegt auch an den geistreichen Tischgesprächen, die mein Mann zu führen pflegt. Ich selbst bin dort übrigens auch oft zugegen. Da schauen die Herren Magistri manchmal nicht schlecht, wenn mich Martin Luther nach meiner Meinung fragt. Als Frau. Aber zu eurer Frage. Einiges habt ihr ja bereits mitbekommen.
1: Genau. Gebratenes Ferkel und Brathering mit Erbsenmus.
0: Richtig. Das Leibgericht von Herrn Dr. Luther. Außerdem werde ich Brot backen lassen mit Kräutern. Wir haben Butter und Pasteten, Schneckenragout.
1: Schneckenragout?
0: Genau. Und Brennnesselsuppe. Suppe vom Federvieh reichen wir morgen.
1: Gibt es auch was Süßes, so zum Nachtisch?
0: Da, Holunderpfannkuchen. Willst du kosten? Wir haben schon welche vorbereitet.
1: Oh ja. Lecker.
0: Hier, ihr beiden. Probiert auch ihr.
2: Dankeschön. Danke. Wie macht man die?
0: Du stellst aus Mehl, Eiern und Milch einen Teig her. Wir würzen ihn mit Honig. Damit der Teig schön locker wird, trennen wir Ei und Eiweiß. Das Eiweiß wird zu Schaum geschlagen und untergehoben.
2: Und wann kommt der Holunder?
0: Die Holunderblüten werden erst kurz vor dem Ausbacken unter den Teig gehoben. Oder du lässt sie weg. Mit Holundermarmelade bestrichen schmeckt es auch. Hier.
2: Köstlich. Du, Julika, das machen wir für die Projektwoche. Schmeckt das gut. Einverstanden. Gute Idee.
0: Huch, was war das?
1: Oh, wir müssen leider los.
0: Aber der Abend bricht bald an. Ihr könnt doch nicht so los, Kinder. Ihr braucht doch noch etwas für den Weg. Wartet, ich hol noch etwas aus der Speisekammer für euch. Bin gleich zurück.
7: Zurück in unserer Zeit.
1: Och Mensch, ich hätte schon gerne gewusst, was ihr uns aus der Speisekammer Leckeres holt.
3: Krass, was für ein anderes Leben damals in Wittenberg. Oh, wir konnten ihr gar nichts vom magischen Mikro erzählen.
1: Stimmt.
7: Dafür weiß ich jetzt, was wir in der Projektwoche mitbringen. Weißt schon, für unser Buffet. Getrocknete Apfelringe und diese Holunderpfannkuchen.
3: Ja, cool.
7: Super. Aber Bier sollten wir lieber nicht mitbringen.
3: Ich würde gern mehr über die Lutherin wissen. Vielleicht finde ich ja was im Internet.
7: Katharina von Bora. Steht hier. Das war ihr Name vor der Hochzeit mit Martin Luther. So hat sie sich dann auch nach seinem Tod wieder genannt.
1: Von Bora? Klingt vornehm.
7: Ihre Familie gehörte zum Landadel. Sie ist 1499 bei Leipzig geboren. Doch reich war die Familie nicht, steht hier. Und die Mutter ist früh gestorben.
1: Die Arme.
7: Oh, als Katharina 5 Jahre alt war, hat sie ihr Vater in ein Kloster gegeben.
1: Hä? Wie jetzt? Im Kloster leben doch nur Mönche, oder?
7: Wenn es Männer sind schon. Frauen und Mädchen haben im Nonnenkloster gelebt. Katharina musste dann da bleiben. Sie wurde mit Essen versorgt und hat Lesen, Rechnen, Schreiben und auch etwas Latein gelernt. Und auch viel über Landwirtschaft.
3: Als Jugendliche hat sie dann versprochen, auch Nonne zu werden. Das heißt, nur für Gott leben, niemals verlieben, keine Kinder bekommen.
1: Aber sie hatte dann doch ganz viele Kinder. Und verliebt klang sie auch, wenn sie über ihren Dr. Luther geredet hat, oder?
7: Stimmt. Sie ist als junge Frau aus dem Kloster geflohen, gemeinsam mit anderen Nonnen, weil sie ein neues Leben anfangen wollte.
3: Hier steht, dass das voll mutig gewesen ist von ihr und den anderen. Zu der Zeit, wo sie gelebt hat, konnten Frauen nicht einfach so alleine leben. Die wussten gar nicht, was sie erwartet, wenn sie das Kloster verlassen.
1: Krass.
7: Die Flucht ging zum Glück gut. Und Katharina ist in Wittenberg bei der Familie von so einem berühmten Maler untergekommen. Und dann hat sie irgendwann Martin Luther vorgeschlagen, dass sie heiraten. Voll untypisch damals, dass eine Frau das einen Mann fragt.
3: Schaut mal, hier steht, Luther war ein ehemaliger Mönch. Und sie eine entlaufene Nonne, richtig? Das war ein riesiger Skandal damals. Anfangs hatten die beiden fast gar keinen Besitz. Später gehörten sie zu den reichsten Leuten der Stadt.
2: Das muss wohl vor allem an Katharina gelegen haben, oder? Die hat ja ziemlich viel gemacht. Hostel gemanagt, Lebensmittel produziert, hat Bier gebraut und Kinder großgezogen.
8: Und gute Rezepte hat sie auch gekannt.
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0: Leo, diesmal schaffe ich's.
3: Ja, gleich bist du drüben, Hanna.
0: Oh.
3: Du schaffst es.
0: Oh.
3: Oh nein, so ein Mist.
0: Och, Manu, schon wieder runtergerutscht.
3: Schade.
0: Echt schwer, das Gleichgewicht zu halten.
3: Wieso? War doch gut. Komm, probier's nochmal, Hanna.
0: Was macht ihr denn hier? Warum versucht deine Schwester mit dem Fahrrad auf dem langen, schmalen Brett über den Rasen zu fahren?
3: Sie übt fürs Teichfahren.
0: Was ist denn das?
3: Also, in dem Dorf, wo unser Cousin wohnt, gibt es einmal im Jahr so ein Fest. Da bauen die quer über den Dorfteich eine schmale Brettbahn auf.
0: Über den Dorfteich?
3: Ja. Und dann muss man versuchen, mit dem Fahrrad von einem Ufer zum anderen zu fahren.
0: Okay.
3: Ohne reinzufallen.
0: Das gibt's schon seit, ich glaube, 75 Jahren.
3: Echt?
0: Mhm. Früher durften da nur Männer mitmachen. Aber jetzt sind die Regeln nicht mehr so streng. Und du willst da mitmachen, Hanna.
3: Genau. Mädchen können das auch.
1: Da musst du aber noch üben. Sonst fliegst du voll ins Wasser.
0: Von wegen.
1: Und dann bist du vollgemoddert mit Seegras und Schlamm.
0: Das kriegt sie schon hin. Bestimmt haben früher auch schon Frauen verrückte Sachen mit dem Fahrrad gemacht.
4: Ein Fall für das magische Mikro?
3: Oh ja, ein Zeithüpfer. Los geht's.
5: 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Bring uns zu einer Frau, die ein Abenteuer mit ihrem Fahrrad erlebt.
0: Ein Feldweg an einem Waldrand.
3: Komisch. Hier ist ja gar niemand.
0: Doch, da! Die Frau mit dem Fahrrad.
1: Guck mal! Trampelt die etwa nur mit einem Bein?
0: Krass! Ja, Tatsache. Das andere Bein hat sie auf den Lenker gelegt.
1: Lustig, oder?
0: Da hat sie einen fetten Verband drum. Seht ihr das?
1: Ja,
0: ja, klar. Vom Knöchel bis zum Knie. Und am Lenker weht die amerikanische Flagge.
1: Wie kann die denn so fahren?
0: Hey, sie kommt näher. Hey.
6: Hallo.
7: Hallo.
0: Kannst du mal bitte kurz anhalten?
7: Ja, natürlich. Aber schnell zur Seite mit euch. Ich habe keine Bremse und ich muss ausrollen.
3: Kommt hinterher.
7: So, ich geschafft. Es ist immer etwas abenteuerlich, zum Stehen zu kommen mit dem Rad hier. Könnt ihr mir vielleicht beim Absteigen helfen?
0: Ja, klar. Ich halte dein Fahrrad fest.
1: Bei mir kannst du dich abstützen.
7: Ach, danke, Darling. Ja, danke. So geht's.
3: Tut das sehr weh?
7: Was denn?
3: Dein Bein.
7: Ach, das geht so.
0: Wie hast du das überhaupt geschafft, mit dem Bein auf dem Lenker zu fahren?
7: Ja, das war nicht ganz so geplant, aber ich meine, es nützt ja nichts. Ich muss ja weiter. Und eine wild entschlossene Annie Londonderry lässt sich selbst von einer solch schmerzhaften Verwundung ganz sicher nicht davon abhalten, in 15 Monaten als erste Frau mit dem Fahrrad allein die Welt zu umrunden.
0: Was? Krass! Du willst mit dem Fahrrad um die Welt?
7: Ganz recht, in 15 Monaten.
3: Echt?
7: Einige Monate bin ich schon unterwegs. Erst viele Meilen durch die USA und dann einmal von Nord nach Süd durch Frankreich. Ich liebe es einfach, mit dem Rad unterwegs zu sein. Den Fahrtwind im Gesicht spüren. Es ist einfach Freiheit pur.
0: Also sind wir jetzt in Frankreich?
7: Ja, in der Nähe von Marseille. Wie ich hörte, ist da ein riesiger Hafen.
0: Welches Jahr haben wir nochmal?
7: 1895.
0: Wie bist du denn auf die Idee gekommen?
7: Ach, wisst ihr was? Plaudern wir da im Schatten.
3: Natürlich, gern.
7: Setzen wir uns auf den Baumstamm da drüben. Nach dem Schreck mit den Banditen brauche ich echt erstmal eine kleine Pause.
3: Was für Banditen?
7: Ach, eine Meile weiter nördlich haben gerade zwei halbstarke Halunken versucht, mich zu überfallen.
3: Was? Wirklich?
7: Ach, die glaubten wohl, eine zierliche Frau wie ich sei leichte Beute für sie. Noch dazu mit dem großen Verband. Doch den Kerlen habe ich's gezeigt. Als ich ihnen mit meinem Revolver gedroht habe, waren sie schneller wieder weg als ein guter Whisky in einer Bar.
3: Du hast einen Revolver?
7: Ja, mit Perlenhandgriff sogar.
3: Krass.
7: Man sollte niemals eine Frau unterschätzen, die den Mut hat, allein mit dem Fahrrad die Welt zu umrunden.
6: Moment mal.
7: Hallo.
6: Sind Sie diese Annie Londonderry, die erste Frau, die mit dem Fahrrad um die Welt will?
7: Ja, exakt die bin ich.
6: Ich habe von Ihnen in der Zeitung gelesen.
7: Wollen Sie ein signiertes Foto von mir kaufen?
6: Von Ihnen? Eine Fotografie?
3: Oh je.
6: Kaufen? Garantiert nicht. Eine Schande sind Sie.
3: Gott, was ist das denn für ein Widerling?
6: Eine Frau, die Hosen anzieht. Ein Frauenzimmer, das allein, ohne einen männlichen Begleiter, auf einem Männerfahrrad durch die Weltgeschichte fährt.
3: Was erzählt ihr denn da?
6: Unerhört ist sowas.
3: Der ist ja komisch.
6: In die Küche gehören Sie, an den Herd.
3: So ein Quatsch.
6: Wenn Sie meine Frau wären, den Hintern würde ich Ihnen versohlen.
3: Ja, spinnt wie.
6: Ihre Flausen würde ich Ihnen schnell austreiben. Das können Sie aber wissen.
7: Aber, mein Herr, sich so aufzuregen soll gar nicht gut fürs Herz sein. Glücklicherweise bin ich ja noch eine Frau. Aber ich bin mir sicher, wenn Sie zu Hause auch so unhöflich sind, dann macht Ihre Frau vielleicht auch bald mal eine längere Fahrradtour.
6: Welch loses Mundwerk! Empörend ist sowas! Sie werden schon noch sehen, was Sie davon haben. Meine Zeit verschwende ich nicht weiter mit Ihnen. Guten Tag wünsche ich. Hü! So was.
3: Ich finde den doof.
0: Was war das denn gerade?
3: Oh Gott, der war ja blöd.
7: Ach, das dürft ihr nicht so ernst nehmen. Der Gute gehört wohl zu der Sorte Mann, die einfach nicht darüber hinwegkommen, wenn Frauen eigene Entscheidungen treffen. Aber die Zeiten ändern sich nun mal. Besser, er gewöhnt sich dran.
3: Passiert dir sowas öfter?
7: Ach, ja, aber viel öfter bewundern mich die Leute inzwischen. Vor allem die Frauen. Für viele bin ich so etwas wie ein Vorbild. Wenn ich irgendwo in eine Stadt komme, herrscht meist ein großer Menschenauflauf und die Leute jubeln mir ganz herzlich zu. Aber jetzt lasst uns rüber zu dem Baumstamm gehen. Ich muss mich echt mal hinsetzen.
0: Ja, klar.
7: Wäret ihr so freundlich, mein Rad zu schieben? Ich humple schon mal vor.
0: Ja, mach ich. Hast du gar kein Gepäck?
3: Oder haben dir das die Banditen geklaut?
7: Nein, ich hab nur einmal Wechselunterwäsche dabei und den Revolver. Das ist alles. Oh, Donnerwetter. Ist das anstrengend mit dem kaputten Bein.
3: Puh. Okay, also, Annie?
7: Genau, Annie Londonderry, wie die Mineralwasserfirma aus den USA.
3: Ich frag mich grad, müsstest du nicht eigentlich mit dem anderen Bein humpeln?
0: Leo, sag mal.
7: Ja, erwischt. Gut beobachtet, junger Mann, ne? Da bin ich wohl aufgeflogen.
3: Jetzt verstehe ich gar nichts mehr.
7: Verzeiht mir die kleine Show-Einlage.
3: Wie? Was jetzt?
7: Ich hatte zwar einen kleinen Unfall, aber in Wahrheit habe ich nur einen ganz winzigen Kratzer. Der Arzt wollte mir einen kleinen Verband anlegen, aber ich bat ihn, die Wunde großzügig zu verbinden, bis zum Knie.
3: Nee, oder?
7: Und dann bin ich wieder raus zu den Leuten und habe maßlos übertrieben. Sieht doch recht imposant aus, nicht wahr?
0: Ja, schon, aber...
7: Ja, eigentlich war mein Plan, dass ich den Verband hinter der nächstbesten Kurve ablege. Doch die Leute aus dem Radclub wollten mir unbedingt eine Freude machen. Die haben mich kilometerlang begleitet. Ach, wisst ihr, das war so anstrengend, mit dem einen Bein auf dem Lenker zu fahren. Naja, jetzt wo ihr Bescheid wisst, kann ich dieses Ungetüm von Verband ja auch abnehmen.
3: Warum hast du das denn überhaupt gemacht?
7: Ach, weißt du, die Leute lieben Geschichten. Die wollen unterhalten werden. Da ist es manchmal gar nicht so wichtig, dass alles ganz genau stimmt. Und es ist doch spannender, wenn die Zeitungen berichten können, in unserer Stadt war die zu allem entschlossene, mutige, selbstbewusste Miss Annie Londonderry. Sie hat sich in den Kopf gesetzt, in 15 Monaten mit dem Fahrrad die Welt zu umrunden. Dabei lässt sie sich weder abhalten von tragischen Verletzungen noch von hinterhältigen Raubüberfallversuchen.
3: Ich glaub's nicht.
7: Ich sehe den Artikel schon vor mir.
4: Moment mal, war die Geschichte mit dem Überfall auch ausgedacht?
7: Ja, schon wieder erwischt. Ihr seid gut. Den Zeitungsleuten, die mich bisher interviewt haben, konnte ich erzählen, was ich wollte. Die haben alles mitgekritzelt. Aber wisst ihr, von jetzt an erzähle ich euch die Wahrheit. Versprochen.
3: Aber das mit der Weltumrundung mit dem Fahrrad stimmt, oder?
7: Ja, das stimmt. Nun verratet ihr mir aber mal, wie heißt ihr drei eigentlich?
3: Ich bin der Leo. Und das ist meine Schwester Hanna und ihre Freundin Julika.
7: Ach, schön, euch kennenzulernen. Und mein richtiger Name ist Anna Cohen-Kopchowski. Aber für die Reise wurde ich zu Annie Londonderry. Das ist der Name einer amerikanischen Mineralwasserfirma, habe ich euch ja vorhin schon erzählt.
4: Warum hast du denn deinen Namen geändert?
7: Weil ich dafür $100 bekommen habe. Naja, und ich habe dann noch ein kleines Werbeschild mit dem Schriftzug der Company an meinem Fahrrad befestigt. Das ist ein gutes Startkapital. Ich muss ja mein Geld für die Reise selbst verdienen. Das ist Teil der Wette.
4: Was für eine Wette?
7: Ach, damit hat alles angefangen. Vor ein paar Monaten haben sich in einer Bar in Boston, also in den USA, wo ich lebe, zwei sehr wohlhabende Herren über Frauen und Fahrräder ausgelassen. Der eine Gentleman meinte, eine Frau sei nicht in der Lage, allein mit einem Fahrrad in 15 Monaten um die Welt zu reisen. Der andere war überzeugt, es sei sehr wohl möglich. Er versprach ein Preisgeld von $10.000, also ein Vermögen.
4: Das gibt's doch nicht.
7: Die Bedingung war, die Frau sollte auf ihrer Reise selbst $5.000 verdienen, zusätzlich zu dem, was sie braucht, um ihre Ausgaben zu decken.
4: Oh, verrückt.
7: Ich fand die Idee grandios. Ohne zu zögern habe ich mich sofort gemeldet. Dabei, wisst ihr, ich habe noch nie zuvor auf einem Fahrrad gesessen.
3: Jetzt flunkerst du aber schon wieder.
7: Nein, ganz im Ernst. Ich musste Fahrradfahrstunden nehmen. Aber ich habe den Gentleman gesagt, dass ich es innerhalb einer Woche lernen würde. Nur so kommt man im Leben weiter.
4: Und dann?
7: Tja, dann ging's los. Ich bin mit viel Tamtam viele Meilen durch Amerika geradelt. Die Zeitungen waren voll von Berichten und Fotos.
4: Kein Wunder.
7: In den ersten Wochen war ich noch ganz ladylike unterwegs. Mit knöchellangem, schweren Kleid, Korsett, Kragen und langen Puffärmeln. Außerdem hatte ich eine Bluse an, Hut und Handschuhe. Und natürlich bin ich mit einem Monster von Damenrad gefahren.
3: Wieso Monster?
7: Pechschwarz war es und es hat 21 Kilo gewogen. Ich wieg ja gerade mal 50 Kilo. Oh, für die ersten Etappen in den USA brauchte ich Wochen.
3: Oh. Irre.
7: Oh, außerhalb der Städte gibt's ja nicht mal befestigte Straßen. Und ständig bin ich mit dem langen Kleid in den Pedalen hängen geblieben.
4: Das klingt ja voll anstrengend.
7: Ja, war es auch. Ich habe 10 Kilo abgenommen und ich musste ja unterwegs auch arbeiten, damit ich mir eine Mahlzeit leisten konnte oder eine Unterkunft. Doch manchmal war ich so erschöpft, dass ich einfach in Scheunen übernachtet habe oder auf Friedhöfen.
4: Echt wahr? Ich glaube, ich hätte keine Lust auf sowas.
7: In New York hatte ich dann auch die Nase voll. Ich wollte schon das ganze Vorhaben abbrechen. Es sollte ja eigentlich ein großer Spaß werden und nicht so eine Quälerei.
4: Aber du hast weitergemacht.
7: Denn ich habe bemerkt, dass ich für viele Frauen ein Vorbild geworden bin. Sie fanden toll, dass ich einfach losfuhr und dass eine Frau macht, was sie will. Tja, die wollte ich natürlich nicht enttäuschen. Und die Wette wollte ich auch gewinnen. Aber mir war klar, dass ich etwas ändern musste, wenn ich durchhalten will.
4: Was denn?
7: Ich habe meine Kleidung getauscht. Kleid gegen Blumers.
4: Blumers?
7: Diese luftig locker sitzenden Hosen hier. Ein Skandal für viele. Habt ihr ja gesehen, wie der Wärterherr sich eben aufgeregt hat. Aber damit hatte ich plötzlich viel mehr Beinfreiheit. Und dann habe ich mein schweres Damenrad gegen ein Herrenmodell getauscht. Cremefarben und federleicht. Das wog gerade mal die Hälfte. Das war herrlich. Aber die Leute guckten nicht schlecht aus der Wäsche.
4: Kann ich mir vorstellen.
7: Manche haben sogar davor gewarnt, dass Frauen, die damit und in diesem Aufzug Fahrrad fahren, keine Kinder mehr bekommen können. Aber selbst wenn, in meinem Falle war das zumindest ja egal.
4: Wieso? Willst du keine Kinder?
7: Ich hab ja schon drei.
4: Was? Glaub ich nicht.
8: Du hast schon 3 Kinder?
3: Krass.
4: Wie alt bist du denn eigentlich?
7: Ich bin 23 Jahre alt und ja, ich habe Molly, Libby und Simon. Sie sind 5, 3 und 2 Jahre alt. Innerhalb von 4 Jahren habe ich die kleinen Süßis zur Welt gebracht.
3: Sind die auch mit dir unterwegs?
7: Nein, wo denkst du hin? Die sind ja viel zu klein.
4: Wo sind die denn jetzt?
7: Ihr Vater passt auf sie auf. Die Frau meines Bruders unterstützt ihn. Wir wohnen im selben Haus. Mein Bruder und seine Frau wohnen mit ihren beiden Kindern eine Etage unter uns.
4: Und das im Jahr 1895. Diese Wette musste ja wirklich sehr wichtig sein.
7: Ja, Darling, ich musste diese Reise machen. In den vergangenen Jahren hatte ich fast jedes Jahr ein neues Baby im Schoß. Die Kids habe ich natürlich auch sehr lieb. Aber nur Küche und Kinder, das war nichts für mich. Und dann das Preisgeld, $10.000. Wir können das echt gut gebrauchen, denn wir sind ja keine vermögende Familie.
4: Du hast gesagt, dass du auf der Reise auch Geld verdienen musst. Wie machst du das?
7: Vor der Reise habe ich für Zeitungen Werbeanzeigen verkauft. Und das hilft mir jetzt. Denn jetzt vermiete ich kleine Werbeflächen auf meiner Kleidung und auf meinem Fahrrad.
4: Du vermietest die?
3: Witzig.
4: Ach, deswegen die kleinen bunten Schildchen und die ganzen Anstecknadeln auf deinen Sachen.
7: Genau. Ich bin eine fahrradfahrende Werbetafel. Von Kopf bis Fuß voller Werbung für Parfüms, Brot oder Fahrräder. Auch die Sticker auf dem Fahrrad sind vermietete Werbeflächen. Und weil ich so schöne Geschichten erzählen kann und die Zeitungen so schöne Artikel über mich schreiben, zahlen die Leute einen echt guten Preis.
4: Und davon kannst du leben?
7: Naja, ich verdiene auch Geld durch den Verkauf von Fotografien von mir. Ich halte Vorträge oder tauche als Attraktion in Geschäften oder bei Ausstellungen auf. Je bekannter ich bin, desto mehr kaufen die Leute. Deshalb ist auch die ein oder andere Übertreibung okay, wie ich finde.
3: Hast du denn gar kein schlechtes Gewissen?
7: Ach, die Leute sehen immer, was sie sehen wollen. Und hier in Frankreich sehen sie in mir eine mutige Heldin aus Amerika. Also, warum sollte ich ihnen diese Illusion nehmen? Huch, was war das?
4: Oh, entschuldige, davon haben wir dir jetzt gar nichts erzählt.
3: Das Piepgeräusch kam von unserem magischen Mikro.
4: Damit machen wir Zeithüpfer. Wir kommen nämlich aus der Zukunft. Aber jetzt müssen wir leider wieder los. Also, wir sind gleich weg.
7: Jetzt tischt ihr mir aber eine verrückte Story auf. Nicht schlecht.
3: Nein, Annie, wirklich wahr.
4: Gute Reise noch.
1: Ja, viel Spaß, Annie. Hoffentlich schaffst du deine Wette.
3: Und pass auf dich auf.
7: Danke, das werde ich ganz gewiss. Na dann, tschüss.
4: So, da sind wir wieder.
3: Ja.
4: Was für eine Frau.
3: Die Türklingel. Ich geh gucken.
4: Danke, Leo.
9: Hallo, hier ist die Post. Ich habe ein Päckchen für euch.
10: Dankeschön.
9: Tschüss.
3: Post für dich, Hannah. Hier, von unserer Tante.
4: Cool. Die aus dem kleinen Dorf, wo dieses Teichfahren stattfindet.
3: Genau. Das ist aber ganz schön schwer. Was ist denn da drin?
4: Ein Buch. Ein Buch über Annie Londonderry. Ich werde verrückt.
3: Unsere Annie?
4: Was ist das denn für ein Zufall? Und hier eine Notiz von unserer Tante. Hier schicke ich dir ein Buch über die erste Frau, die mit dem Fahrrad die Welt umrundet hat.
3: Verrückt.
4: Ein kleiner... Oh, diese Schrift. Ah, Ansporn für das Teichfahren. Ich bin überzeugt, dass du es mit dem Fahrrad heil über die Bretterbahn über den Dorfteich schaffst. Cool.
1: Witzig. Also hat Annie es geschafft, allein mit dem Fahrrad die Welt in 15 Monaten zu umrunden.
3: Ich hab's doch gewusst.
4: Mit dem Fahrrad. Das trifft es gut.
3: Hä? Was ist denn daran lustig?
4: Leo, wenn ich das hier auf dem Klappentext richtig verstehe, war ihr Fahrrad zwar immer mit dabei, aber sie ist wohl nicht die ganze Strecke damit gefahren.
3: Sondern?
4: Oft war sie mit Schiffen und mit der Eisenbahn unterwegs.
3: Ach so.
4: Oh, guck mal, hier ist eine Karte der Reiseroute. Nachdem wir sie in Frankreich getroffen haben, ist sie mit dem Schiff durchs Mittelmeer, durch den Suezkanal, oh, Zwischenstopp in Alexandria und ganz kurz in Jerusalem. Aha.
5: dann über Singapur und Indien nach China.
8: Echt?
5: Und dann ging es zurück in die USA und dort quer durch das Land zum Startpunkt zurück nach Chicago und später dann nach Boston.
8: Wahnsinn!
4: Mit dem Rad hat sie dann höchstens ein paar Tagesausflüge in den Städten gemacht, wenn ich das hier so sehe.
5: Na, immerhin ist sie trotzdem ungefähr 7000 Meilen selbst gefahren.
8: Oh.
5: Das sind laut Handyumrechnungs-App, wartet kurz, mehr als 11.000 Kilometer.
4: Verrückt.
5: Mach das mal nach.
8: Wieso? Schaffe ich doch locker.
5: Leo. Und sag mal, dass sie als 23-Jährige loszog, ihren Mann und ihre drei Kinder zu Hause ließ, um eine Weltreise mit dem Fahrrad zu machen, das stimmt ja, oder?
4: Ja, das ist belegt. Aber, oh Mann, typisch Annie. Hier steht, was sie den Zeitungen alles so aufgetischt hat.
8: Was denn?
4: Einmal hat sie angeblich im Gefängnis gesessen. Ein anderes Mal hat sie erzählt, dass sie in Indien bengalische Tiger gejagt hätte.
5: Oh nein, Annie.
4: Und dann hat sie sich angeblich das Handgelenk gebrochen, als sie in eine Schweineherde gefahren ist. Was davon wirklich wahr ist, wusste wahrscheinlich nur sie selbst.
8: Ich fand Annie lustig.
5: Ich auch. Und auch cool. Denn es war ja trotzdem ziemlich mutig von ihr, diese Reise mit dem Rad zu machen.
8: Oh ja.
5: Das wäre auch heutzutage noch was Besonderes.
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1: Die nächste Dua Lipa kommt vielleicht aus Österreich und sie heißt Stella Maria. Diese Lady hat mit 10 Jahren schon die Musik für sich entdeckt. Das Singen hat ihr nämlich dabei geholfen, ihre Asthmaerkrankung zu bewältigen und ist ganz schnell zu ihrer großen Leidenschaft geworden. Mit mittlerweile 16 schreibt sie Songs über persönliche Erlebnisse und auch mal schwierige Gefühle und Erfahrungen. Trotzdem klingt ihr neuer Song Following You nach Wassereis, nach Tanzeinlagen unter der Disco-Kugel und Freiheit.

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1: Bebe Rexha hat einen Haufen neuer Mucke am Start. Ihren Song Sad Girls zusammen mit DJ David Guetta und ihr neues Album Dirty Blonde. Sad Girls klingt nach einer großen Tanzparty mit schnellen Beats und funkelnden Sounds. In dem Lied geht's darum, wie man sich fühlt, wenn das Herz mal ein bisschen traurig ist. Aber statt sich zu verkriechen, heißt es hier, Musik an und weiter tanzen. Denn manchmal hilft ein guter Song dabei, sich stärker und wieder richtig gut zu fühlen.

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1: Nina Caroline lässt sich inspirieren. Over Again ist entstanden, nachdem die Berliner Sängerin mit ihren Freundinnen über Dates gesprochen hat. Und viele waren dabei ziemlich enttäuscht. Es geht darum, dass man sich oft zu viele Hoffnungen macht und dann doch merkt, war wohl nichts. Trotzdem ist ein richtig chilliges Lied draus geworden zum Träumen, Entspannen und Sommertage genießen.
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1: Taylor Swift gibt Toy Story 5 ihre Stimme und channelt dafür mal wieder ihre Country-Wurzeln. Damit der Soundtrack auch richtig gut zum Film passt, durfte Taylor natürlich schon vorher reinschauen und hat sich von der Spielfigur Cowgirl Jessie so inspiriert gefühlt, dass der Song noch am selben Abend stand. Das Lied zeigt, dass man echte Verbindungen nie vergisst.
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1: Aus einer neuen Freundschaft ist auch neue Musik entstanden bei Gentleman und Michael Patrick Kelly. Die zwei haben sich bei Sing Mein Song kennengelernt und sind richtig gute Freunde geworden. Ihren Song Wildfire haben sie zusammen im Studio auf Mallorca geschrieben. Gentleman hat erzählt, dass er nach einer kreativen Pause endlich wieder neue Ideen hatte. Und der Song ist jetzt auf seinem neuen Album Gratitude mit dabei.

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1: Bella Kay ist gerade total gefragt. Die Singer-Songwriterin aus Texas ist erst 20 Jahre alt und schon richtig erfolgreich. Sie hat vor kurzem neue Songs veröffentlicht und darf sogar als Voract bei großen Stars wie Gracie Abrams und Noah Kahan auftreten. Ziemlich cool. In ihrem Song Stop geht es darum, auf sich selbst zu hören, Grenzen zu setzen und auch mal Stopp zu sagen.

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Jetzt kommt Musik aus Australien mit einer starken Botschaft. G-Flip erzählt in Bed on Fire eine ganz persönliche Geschichte aus der eigenen Vergangenheit. Es geht um die Schulzeit, in der es oft nicht leicht war, einfach so zu sein, wie man wirklich ist. Im Song geht es um Angst, aber auch darum, den Mut zu finden, zu sich selbst zu stehen. Bed on Fire steht dafür, alles rauszulassen und sich nicht mehr zu verstecken.

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1: Young Sam Paul und Anaïs knipsen den Frühling an. Ihr Song Art Attack klingt warm und ein bisschen verträumt und erzählt davon, wie sich im Leben vieles verändert, man sich aber innen trotzdem noch gleich fühlt. Young Sam Paul ist ein Rapper aus Baden-Württemberg. In seinen Songs geht es oft darum, erwachsen zu werden, seinen Platz zu finden und mit inneren Widersprüchen umzugehen. Die Münchnerin Anaïs ist bekannt für ihre sanfte Stimme und dafür, Gefühle in ruhige, schöne Melodien zu packen. Zusammen haben sie mit Art Attack einen perfekten Song für länger werdende Tage geschaffen.

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1: Sahide macht sich zu ihrem Geburtstag einfach selbst ein Geschenk, und zwar einen neuen Song. Der heißt Sweet 16. Der Track hat einen coolen Dance-Pop-Beat, zu dem die Berlinerin locker rappt und jede Menge Party-Vibes versprüht. In Sweet 16 geht's um Geburtstag feiern, Blitzlichter, die ersten großen Freiheiten und das glitzernde Leben wie ein echtes It-Girl.

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1: Leonie und Marcus and Martinez wollen uns tanzen sehen. Die norwegischen Zwillingsbrüder sind mittlerweile richtig erwachsen geworden und bereit, das Nachtleben auf den Kopf zu stellen. Zusammen mit Leonie träumen sie in ihrem Song Moonlight davon, die ganze Nacht im Mondlicht durchzutanzen. Für das Coverfoto sind sie sogar auf ein Berliner Dach geklettert, mit einem riesigen Mond im Hintergrund. Aber ich sag's euch, die Sonne eignet sich auch ganz hervorragend als Disco-Kugel.
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1: Olivia Rodrigo läuft im Schlafanzug im Schloss Versailles rum. Mit dem Lied Drop Dead beendet die Sängerin aus Kalifornien das Warten auf ihr neues Album You Seem Pretty Sad for a Girl So in Love. Passend zum Songtext des Liedes spielt das Musikvideo nachts in dem französischen Schloss. Olivia rennt da nicht nur im Pyjama mit ihrer pinken Gitarre durch die prunkvollen Hallen, die haben ihr sogar ein ganzes Bett hingebaut. Wild.
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1: Wenn Kygo in den Himmel kommt, erwartet ihn da eine riesige glitzernde Palme in Disco-Kugel-Optik. Das verrät uns das Coverbild seines neuen Songs Heaven on Your Mind. Gesungen wird der von Dan Timinski aus Amerika, dessen Stimme schon viele von älteren Dance-Hits kennen. Wenn du dich mal verloren fühlst, bin ich da und zeig dir den Weg, singt er. Und damit die Disco-Palme auch Sinn macht, gibt's dazu natürlich die typischen fluffigen Sommerbeats von Kygo.
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1: Pures Gold halte ich in meinen Händen.
2: Das ist Schlager.
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2: Und das.
4: Atemlos durch die Nacht. Spür, was Leben mit uns macht.
2: Ein einfacher Refrain, den sofort jeder mitsingen kann, eine meist fröhliche Melodie und ein schöner Mensch, der den Song dann noch auf der Bühne singt. Das sind die wichtigsten Zutaten für echten Schlager.
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2: Helene Fischer ist so ein schöner Mensch, der Schlager singt. Ihr habt sie bestimmt schon mal im Fernsehen gesehen. Mittlerweile begeistern ihre Konzerte Millionen Menschen. Sie ist gleichzeitig Tänzerin, Akrobatin und Entertainerin. Mit Schlager ist Helene Fischer bekannt geworden, aber die Musik ist bei ihr längst nicht mehr nur das Wichtigste. Doch mal zurück zum Schlager. Wichtig für Schlager war schon immer, dass ihn viele Menschen kennen und hören. Denn so eine Regel des Schlagers: wenn viele Menschen etwas gemeinsam gut finden und einfach mitsingen können, entstehen gute Gefühle und viel Musik wird verkauft. Die Konzerte der Schlagerstars sind voll. Davon profitierten Künstler wie Wolfgang Petri, die Flippers, Marianne Rosenberg und zahlreiche Künstlerinnen und Künstler, die die Musikindustrie vermarktete. Denn Schlager bringt auch immer gutes Geld ein. Schlager kann zum Partymachen anregen, aber das Thema Herzschmerz und Liebe sind auch immer wichtig, wie bei Michelle. Woran liegt es aber, dass viele Schlagersänger und Sängerinnen nur auf Deutsch singen? Das erklärt Vincent Groß, 22 Jahre alt und damit für die Schlagerwelt sehr jung. Früher war er YouTuber, jetzt Schlagerstar oder zumindest auf dem Weg dahin.
6: Also ich habe ja eigentlich auf YouTube angefangen mit englischen Coverversionen. Ich habe dann aber mal gemerkt, als ich doch einen deutschen Song probiert habe, dass wenn ich auf Deutsch singe, ist mir das viel näher, ehrlich gesagt.
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1: Das Lied Wach ist sowas wie eine kleine Wiedersehensparty. Nach 7 Jahren haben sich Irin aus Bietigheim-Bissingen und Reezy aus Frankfurt wieder getroffen, um gemeinsam Musik zu machen. Mit diesem Lied gibt Irin einen weiteren Einblick in sein Album Nostalgia. Es klingt allerdings gar nicht nach Party, sondern viel eher, als hätten die beiden sich ganz viel Raum gegeben, um alle Gefühle zu und rauszulassen. Es geht um Nähe, die man fast spüren, aber nicht ganz festhalten kann. Man merkt, wie sehr sie sich wünschen, verstanden und gehört zu werden. Der Song ist ruhig, ein bisschen melancholisch und genau richtig für Momente, in denen Gefühle ganz leise, aber besonders stark sind.

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1: Wir fahren Zug mit Stella Lefty. In ihrem Song ist die US-amerikanische Singer-Songwriterin nämlich auf dem Weg nach Boston. Im echten Leben eher so mit dem ICE an die Spitze unserer ganz persönlichen Charts. Denn wenn wir diesen Sommer eines brauchen, dann sind es ihr entspannter Vibe, ihre rauchige Stimme und die gute Laune Country-Klänge. Boston fühlt sich an wie bei einer langsamen Dampflokfahrt durch Felder und Wälder, den Kopf aus dem Fenster zu stecken und die warme Sommerluft zu schnuppern.

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1: Manchmal passiert etwas Peinliches oder Chaotisches, zum Beispiel auf dem Schulhof, und man wünscht sich einfach nur jemanden, der zu einem hält. Genau darum geht es im neuen Song At The Party von Levent Geiger. Um Freundschaft und Zusammenhalt, egal was schief geht. Levent kennt ihr vielleicht noch von Kika Dein Song? Heute macht der Münchner Musik für die ganze Welt. In seinem Lied zeigt er: Auch wenn jemand einen Fehler macht, kann man trotzdem füreinander da sein.

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1: Der Typ hinterm Schlagzeug bei Nirvana hat sein Shirt ausgezogen und die langen schwarzen Haare wehen ihm beim aufs Schlagzeugset eindreschen immer wieder ins Gesicht. Dazu ein wilder, fast gefährlicher Blick und eine scheinbar nicht enden wollende Power. So erlebten die Fans Drummer Dave Grohl auf der Bühne, wenn es mit Nirvana richtig abging. Doch im Jahr 1994 konnten Nirvana nicht mit ihrer Musik weitermachen. Sänger und Gitarrist Kurt Cobain starb mit nur 27 Jahren. Ein großer Einschnitt für die Musikwelt und natürlich vor allem für seine beiden Bandmitglieder. Dave Grohl hatte eigentlich nie was anderes gemacht, als in Bands zu sein. Mit 17 hat er die Highschool, die Schule in den USA verlassen, um in Bands zu spielen und auf Tour zu gehen. Was sollte ein Schlagzeuger also machen, außer Musik? In Daves Fall kam dazu, dass er alle möglichen Instrumente spielen konnte, unter anderem auch Gitarre. Und so dachte er sich, mach ich doch mal ein Soloprojekt. Aus dem Solo-Projekt wurde schließlich eine ganze Band. Mit ein paar alten Freunden gründete er im Jahr 1995 die Foo Fighters. Die Band, die auch heute noch Dave Grohls wichtigstes Projekt ist und die nach Nirvana auch nochmal richtig berühmt gemacht hat. Die Alben seiner neuen Band Foo Fighters werden mit den Jahren immer erfolgreicher. Spätestens seit 2002 schaffen es Dave, der übrigens bei den Foo Fighters den Posten des Gitarristen, Sängers und Frontmanns übernommen hat, und seine Jungs mit jedem Album in die Top 10 diverser Charts auf der ganzen Welt. Die Mischung aus kurzen Songs, die radiotauglich sind, die aber trotzdem musikalisch richtig gut rüberkommen, dazu Texte über das Leben und das Menschsein und einfach die harten Gitarrenklänge, das gefällt vielen. Die Foo Fighters machen damit weiter, wo Nirvana 1994 aufgehört haben, schaffen es aber, den Sound auf ein ganz neues Level zu heben. Gerade auf der Bühne ist da eine Energie, die selten bei Bands so vorkommt. Dave Grohl, immer noch mit wilden, langen, schwarzen Haaren, steht an der Bühnenkante und brüllt sich buchstäblich die Seele aus dem Leib. Ein Rock-Superstar, der sich aber eigentlich nicht so sieht, hat er auch mal in einem Fernsehinterview verraten, in einer Doku über sein Leben. Ich war immer der Typ mit den wilden, schwarzen Haaren, hinter einem Schlagzeugset, das groß wie Waschmaschinen war. Aber ich bin nicht aufgefallen, weil ich normal war. Und das ist auch der Grund, warum Dave Grohl mit dem, was er tut, so erfolgreich ist. Er ist ein Musikfan, stand selbst oft bei Bands vor der Bühne und wirkt einfach nicht wie der reiche Millionär, der er durch seine Karriere ja geworden ist. Die Musik der Foo Fighters wird auch heute noch so aufgenommen, wie man früher in den 60ern und 70ern oft als Band zusammengespielt hat. Nämlich zu Hause. Das hat Dave Grohl in einer DVD-Doku über die Band vor ein paar Jahren erzählt. Ich wollte die nächste Platte einfach in der Garage machen. Wie man halt früher Platten gemacht hat. Einfach alles Zeug rausräumen, Instrumente rein und aufdrehen. Und ohne Computer. Computer, das kann jeder. Aber richtig Musik auf ein Band aufnehmen. So, ohne Schnickschnack. Und wir wollten das machen, was die Leute am wenigsten von uns erwarten. Mittlerweile gibt es schon 10 Alben von den Foo Fighters. Das letzte erschien 2021. Für einen ganz besonderen Foo Fighters Gänsehautmoment sorgten im Sommer 2015 übrigens 1000 Musikerinnen und Musiker in der italienischen Stadt Cesena. Sie hatten auf einem Feld den Foo Fighters Song Learn to Fly gespielt. Alle gleichzeitig und mega laut. Tausend Leute an Gitarren, Bässen, Schlagzeugsets und am Gesang. Ziel war damals, Dave Grohl und seine Band zu einem Auftritt in Cesena zu bewegen. Hat geklappt und hat auch wieder gezeigt, was für ein großes Herz dieser Typ Dave Grohl hat.
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1: Sie kam, sie sang und sie siegte. Beim Eurovision Song Contest in Wien hat uns Dara aus Bulgarien komplett verzaubert und am Ende völlig verdient haushoch gewonnen. Der Vibe von Darina Jotova erinnert ein bisschen an Nina Chuba. Obwohl sie in ihrer Heimat schon ein richtiger Superstar ist, war sie total überwältigt und unglaublich dankbar für die vielen Stimmen. Einfach super sympathisch. Ihr Song Bangaranga bedeutet so viel wie ein wildes, lautes Durcheinander und steht dafür, mutig seinen eigenen Weg zu gehen, auch wenn andere etwas anderes erwarten.

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1: Nico Santos arbeitet hart an seiner Lebenseinstellung. Ich werde immer 100 Gründe finden, um sauer zu sein, 1000 Gründe, um traurig zu sein, aber so will ich nicht leben. Das singt er im Song Optimist, während Nico gerade privat alle möglichen Nebenmissionen macht und dabei hier und da auch Geräusche für seine Songs einsammelt, hat er uns ein Lied dagelassen, das uns so lange Kraft und Zuversicht geben soll.
2: Der Song für alle, die gerade kämpfen. Egal wie schwer es ist, gebt die Hoffnung nicht auf und versucht, das Gute zu sehen. Bleibt optimistisch.
3: Hey, hier ist Nico Santos, mir meine neue Single.
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0: Yes.
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0: Nico Santos. Optimist. 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
1: Dieser Song hat Tame Impala nun wirklich weltweit bekannt gemacht. Hinter dem Namen steckt Kevin Parker aus Australien, ein echtes Musiktalent. Im Studio spielt er fast alle Instrumente ganz allein ein. Für diesen besonderen Remix von Dracula hat er mit Jenny von Blackpink zusammengearbeitet. Der Song klingt geheimnisvoll und ein bisschen düster. Er erzählt von jemandem, der das Sonnenlicht meidet und sich ganz doll nach Liebe sehnt.

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1: Song des Sommers. Auf Dauerschleife. Ich rieche den nächsten Grammy. Das sind nur ein paar der aufgeregten Kommentare zur Kollaboration des Jahres auf Instagram. Tyler und Sarah Larsson. She Did It Again heißt ihr gemeinsamer Song und vereint Tylers sommerliche Beats und Sarahs Selbstvertrauen. Und eins kann ich euch sagen, Südafrika und Schweden haben noch nie so gut zusammen gevibed.
2: Hi, this is Sarah Larsson.
3: Hi, I'm Tyler.
2: Uh-oh.

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1: Slater will tanzen. Slater kommt aus den USA und ist bekannt für ihren auffälligen Look mit viel Glitzer, langen blonden Haaren und coolen Outfits. Ihr Song Dance ist ein echter Gute-Laune-Track, bei dem man am liebsten sofort aufspringen möchte. Sie liebt Popmusik aus den 2000ern und lässt sich davon in ihren Songs inspirieren. Ein bisschen wie ein moderner Throwback.

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1: Hey zusammen, schön, dass ihr dabei seid hier bei den MDR Pop Twins, der Sendung, in der wir für euch ein bisschen hinter die Kulissen der Popbranche schauen, beziehungsweise wo wir euch Acts und ihren Weg in die Popmusik vorstellen. Heute lernt ihr unter anderem eine junge Musikerin namens Paula Engels kennen. Warum die lange mit deutschen Texten zu kämpfen hatte, das verraten wir euch heute hier. Und wir stellen euch die Band vor, mit der Flow von Deine Freunde schon vor über 20 Jahren mal richtig erfolgreich war. Ihr lernt die Herzensbrecher von echt kennen. Und natürlich gibt's ganz viel mehr. Vor allem gute Musik. Los geht's mit Location vom brasilianischen Producer und Musiker Zirp zusammen mit den beiden US-Rappern Ty Dolla Sign und Wiz Khalifa.

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0: Paul Wetz habt ihr gerade gehört hier bei den MDR Pop Tweens mit seiner Version von Geile Zeit von der Band Juli aus dem Jahr 2004.
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0: Und der Paul hat dem Song seinen ganz eigenen Stempel aufgedrückt. Er wird gerade als besonders heißer Newcomer mit seiner Musik irgendwo zwischen Indie, Pop und Elektro gehandelt. Und von Paul Wetz werden wir in Zukunft sicher noch einiges hören. Und wir hier bei den MDR Pop Tweens haben es uns ja zur Aufgabe gemacht, immer

0: Welcher Song bringt dich zum Weinen?
1: Nee, tatsächlich zuletzt geweint habe ich bei einem Avicii-Song, weil ich die Avicii-Doku angeschaut habe. Und es war ein extrem fröhlicher Song und da habe ich geweint. So

0: ist der beste je geschriebene Song?
1: Under the Bridge, Red Hot Chili Peppers. Weil der so unschreibbar ist. Der hat so seine eigene Sprache und das ist so, da stecken so viele Referenzen drin. Aber es ist wie so ein Rätsel fast schon geschrieben und gleichzeitig ist er ganz greifbar und jeder checkt ihn irgendwie, ohne zu verstehen, worum es eigentlich geht.

0: welchem Song machst du deine Bude sauber?
1: Ich würde sagen, Find a Way, Peggy Goo. Ja, einfach so ein Putztanz im Staubsauger. Da macht das richtig Spaß. Es muss auf jeden Fall irgendeine Dance-Mucke sein beim Putz.

0: Wenn du dir jetzt ein Lied wünschen könntest, welches wäre das?
1: Everything Matters von Aurora. Ich finde den Song extrem schön und der klingt für mich wie Musik zu einem Märchen.
2: Na, wenn der Paule sich das wünscht, dann spielen wir das natürlich auch. Übrigens, wenn ihr mal eine Musikerin oder einen Musiker habt, von dem ihr unbedingt wissen wollt, was sie so privat hören, dann sagt uns Bescheid. Schreibt uns eine E-Mail an tweens@mdr.de. Wir sind gespannt und fragen gern für euch nach. Und das ist Pauls Wunschhit, Aurora mit Everything Matters.

0: Wes Nelson habt ihr gehört mit seiner doppelten Liebeserklärung. Einmal an die Band Coldplay und ihren Song Yellow und an die große Liebe seines Lebens, mit der er das erste Date auf einem Coldplay-Konzert hatte und sie dann beide lauthals Yellow gesungen haben. Tolle Geschichte.
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0: Habt ihr schon mal was von Saya Gray gehört? Falls nicht, dann würde ich euch die Musik dieser tollen jungen Musikerin aber mal ganz schwer ans Herz legen, die unter anderem so klingt. Saya Gray kommt aus Kanada, genauer aus Toronto, der Stadt, aus der unter anderem auch Justin Bieber, Drake oder The Weeknd herkommen. Ich habe ihre Musik im Herbst 2024 entdeckt und war total fasziniert von der Art, wie sie Singer, Songwriter, Folkpop mit elektronischen Beats kombiniert und überhaupt total viele Dinge musikalisch zusammenbringt, die auf den ersten Blick nicht unbedingt zusammengehören. Im Februar 2025 erschien dann Saya Grays grandioses Album mit dem Titel Saya Gray, also benannt nach sich selbst, was übrigens immer ein Hinweis dafür ist, dass ein Musiker oder eine Musikerin ein sehr, sehr persönliches Werk abgeliefert hat. Die Geschichte des Albums ist aber auch ganz spannend. Saya hatte nämlich kurz vorher eine langjährige Liebesbeziehung beendet und um irgendwie den Kopf frei zu kriegen, ist sie dann nach Japan gereist, in das Land, wo die Familie ihrer Mutter herkommt. Und da ist sie dann mit der Gitarre im Auto kreuz und quer durchs Land gereist und hat die Erfahrungen quasi eins zu eins in Musik übersetzt.
2: It was definitely like mentally finishing up with a lot of things. Like I had moved out of Toronto.
3: Ich habe während dieser Reise mental mit sehr vielen Dingen abgeschlossen. Ich musste einfach raus aus Toronto. Und ich wollte unbedingt in Verbindung mit der japanischen Kultur und mit dem Ort, wo meine Großmutter gelebt hat, treten. Ich habe aber auf der Reise noch nichts fertig aufgenommen. Ich bin nur mit einigen Demos zurückgekehrt.
2: Bad demos for the band, but they were like nothing, you know?
0: Und zurück in Kanada hat sie die Songs dann mit ihrer Band eingespielt und herausgekommen ist eines meiner absoluten Lieblingsalben der letzten Zeit. Wunderbar verspielt, sehr gefühlvoll und vor allem sehr, sehr einzigartig. Ihr hört jetzt hier bei den MDR Pop Tweens Saya Gray mit ihrem Song Shell of a Man. Viel Spaß!

0: Wow, der Song hat mal Energie. Benson Boone aus den USA war das mit seinem Song Sorry, I'm Here for Someone Else.
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0: Und jetzt freue ich mich sehr, euch eine der, wie ich finde, talentiertesten und beeindruckendsten jungen deutschen Musikerinnen überhaupt vorzustellen. Paula Engels. Sie kommt ursprünglich aus Düsseldorf, lebt aber mittlerweile in Berlin. Und 2020 hat sie mal bei The Voice Kids mitgemacht. Und so klingt ihr sehr deeper und irgendwie aufwühlender Elektro-Indie-Pop.

0: 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Ihr merkt schon, Paula Engels Songs eignen sich nicht unbedingt als Soundtrack für die Reiterferien auf dem Ponyhof. Stattdessen setzt sich Paula Engels mit den Schattenseiten des Erwachsenwerdens auseinander, mit sich fremdfühlen, mit Schuldgefühlen. Solche Themen tauchen in ihren Liedern auf. Ich habe sie vor kurzem getroffen und mich mit ihr über ihre Musik, ihre Karriere und vor allem ihre scheinbar ja doch recht ausgeprägte dunkle Seite unterhalten. Und vor allem fiel mir bei ihr dieser große Unterschied auf. Einerseits ist Paula ein grundpositiver und strahlender Mensch, andererseits ist da ihre dunkle Musik. Und laut Paula muss das aber gar nicht unbedingt ein Widerspruch sein.
1: Ich glaube, vor allem, weil ich so ein positiver Mensch bin, fällt mir das Gegenteil viel leichter in der Musik, weil ich da so voll meinen Space für habe irgendwie. Und ich glaube, mir fällt es voll schwer, so wütend oder so traurig im echten Leben zu sein. Und dann ist es irgendwie einfacher, das so mit Musik auszudrücken. Aber ich habe auch das Gefühl, ich höre super viel traurige Musik, ich höre super viel düstere Musik. Und dann fand ich das natürlich cool und wollte das auch machen. Was ja auch voll okay ist, aber ich glaube, das limitiert ein bisschen. Und deswegen probiere ich gerade ein bisschen mehr, alle Gefühle irgendwie auch in Musik stattfinden zu lassen.
0: Paula hat bereits in sehr jungen Jahren mit dem Musikmachen angefangen. Los ging's zu Grundschulzeiten, da hat sie Gitarre gelernt und dann hat sie auch schon in diversen Schulbands gespielt. Mit 14 hat sich Paula dann einfach mal bei The Voice Kids beworben und dann auch mitgemacht. Und zur gleichen Zeit hat sie aber auch angefangen, erste eigene Songs zu schreiben. Allerdings noch auf Englisch, wie sie mir im Interview erzählt hat.
1: Es gab einfach zu der Zeit keine deutsche Musik, die ich geil fand. Ich habe nie gerappt, ich habe immer nur gesungen. Und das Einzige, was ich an deutschen Songs gehört habe, war halt so Hip-Hop-Sachen. Und ich habe aber halt Singer-Songwriter-Pop, halt, ich habe Gitarre gespielt, so logisch irgendwie in der Grundschule dann gemacht. Und ich glaube, es ist auch ein bisschen eine Hürde gewesen auf Deutsch, weil es so ehrlich ist und man kann sich hinter Englisch noch so ein bisschen verstecken. Und es ist nicht so, man kann sich einreden, dass die Leute im Raum eh nicht hinhören. Und das ist bei Deutsch schwierig.
0: Das hört man übrigens von ganz vielen Musikerinnen und Musikern, dass man sich wirklich überwinden muss, auf Deutsch zu texten. Einfach weil die Message dann eben rüberkommt und man auch verstanden wird. Allerdings gibt's da auch gewisse Techniken, wie man Deutsch singen kann und trotzdem nicht immer hundertprozentig verstanden wird. Was ja manchmal auch durchaus Sinn macht. Paula Engels macht das in ihren Songs auch manchmal. Mumbling nennt man das zum Beispiel bei manchen Rappern, auf Deutsch Nuscheln oder Murmeln. Wir hören mal rein in einen von Paulas Songs und danach erklärt sie mal kurz, was damit gemeint ist und warum das auch deutsche Acts mittlerweile ganz gerne machen. Das ist Paula Engels mit 560 Kilometer hier bei den Pop-Tweens.
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1: 560 Kilometer war das von Paula Engels. Übrigens tatsächlich die Entfernung von Paulas eigentlicher Heimatstadt Düsseldorf nach Berlin, der Stadt, in der sie momentan lebt. Und in dem Lied klingen auch all die Gefühle mit denen man kämpft, wenn man zum ersten Mal weit weg von zu Hause ist und vor allem, wenn man dann wieder zurückkommt und einem die Heimatstadt dann plötzlich viel kleiner vorkommt. Darüber hat Paula Engels ein wirklich schönes Lied geschrieben, auch wenn sie, wie wir ja vorhin schon mal kurz angedeutet haben, ein paar der Textzeilen ein bisschen vernuschelt. Für sie ist das tatsächlich eine Art Stilmittel, wie sie uns im Interview erzählt hat.
2: Und es gibt ja beispielsweise in Amerika, wenn du die ganzen Rapper anguckst und so, gibt es das viel mehr, dass Leute nicht so deutlich sprechen, weil man spricht ja im normalen Leben auch nicht so überdeutlich. Und ich glaube, es ist einfach auch eine Art Stilmittel geworden. Und irgendwie, es gibt so viele verschiedene Möglichkeiten, sich auf Deutsch auszudrücken. Und es ist aber auch voll schnell irgendwie cheesy oder nicht. Oder man, also es ist schon ein bisschen komplizierter als auf Englisch. Und dann ist aber irgendwie auch voll schön, das so zu umgehen. Und irgendwie, es gibt ja für gefühlt alles, was man macht, 20 Wörter. Das macht es eigentlich auch spannend.
1: Ihr seht also, es ist schon eine große Kunst, gute deutsche Texte zu schreiben. Paula Engels gelingt das meiner Meinung nach aber wirklich richtig gut. Sie hat, wie ihr ja auch schon gehört habt, aber auch lange daran gefeilt und damit gekämpft. Das Schwierige an der deutschen Sprache bzw. an den deutschen Texten ist ja auch, dass sie ganz oft sehr schnell kitschig klingt. Und auch damit hatte Paula lange Zeit ihre Probleme.
2: Ich habe, glaube ich, den größten Kitschradar, den es gibt. Ich habe meine Kitsch-Definition auch ein bisschen neu definiert, weil am Anfang fand ich einfach alles kitschig, auch alles Positive kitschig. Und ich wollte immer so Leuten mein Glück nicht aufzwingen irgendwie. Und ich glaube, es kann aber auch was sehr, sehr Ehrliches und Schönes sein, wenn man das, was man fühlt, einfach so ehrlich wie möglich transportiert, ohne was schön zu reden. Ich glaube, wenn man was schön redet, wird es oft kitschig.
1: Ein ziemlich tolles Beispiel, wie man schöne Dinge kitschfrei sagen bzw. singen kann, hört ihr hier gleich in dem Liebeslied Fliederblau von Paula Engels. Zum Schluss wollte ich von Paula aber noch wissen, was sie selbst denkt, wofür sie mit ihrer Musik und mit ihren Texten steht. Und das ist ihr dazu eingefallen.
2: Ich glaube, weil es mich einfach viel beschäftigt, ist es gerade so erwachsen werden und so Dinge zum ersten Mal machen, mit sich selber hinterfragen und so. Also das beschäftigt mich einfach gerade viel. Deswegen ist es auch viel in meiner Musik. Und sonst, ich hoffe irgendwie bisschen mutig sein, bisschen Dinge anders denken und das machen, worauf man Bock hat und vielleicht irgendwelche Normen ein bisschen zu brechen.
1: Und ich finde, sie macht das richtig, richtig gut. Und was mir besonders gut gefällt, Paula Engels macht Dinge anders. Sie geht ihren eigenen Weg in ihrer Musik, in ihren Worten. Und ich bin mir sehr, sehr sicher, dass wir von ihr noch sehr viel hören werden. Ihr hört jetzt noch einen Song, das ist Paula Engels mit Fliederblau hier bei den MDR Pop-Tweens.

0: Mit einem großen Knall endet so der erste Teil des Blockbuster-Kinomusicals Wicked. Und wenn ihr den noch nicht gesehen haben solltet, dann holt das unbedingt nach. Ein grandioser Film mit unglaublich guten Hauptdarstellerinnen. Ariana Grande als Hexe Glinda und Cynthia Erivo fast noch besser als Wicked Witch of the West, also die böse Hexe des Westens Elphaba.
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0: Und die britische Sängerin und Schauspielerin Cynthia Erivo, die möchte ich jetzt hier noch ein bisschen ausführlicher vorstellen. In ihrem Ausweis steht übrigens ein rekordverdächtiger Name. Cynthia Chinasaokwu Onyedinmanasu Amarachukwu Owesuke Echiminu Erivo. Das sind insgesamt 59 Buchstaben. Sie hat nigerianische Wurzeln und gilt als eine der erfolgreichsten Bühnendarstellerinnen der letzten Jahre. Cynthia stand in den erfolgreichsten Musical-Produktionen auf den größten Theaterbühnen der Welt. Sie selbst sieht jede Rolle als neue große Herausforderung. Und dazu sagte sie mal in einem Interview mit dem US-amerikanischen TV-Sender CBS.
2: I like pushing myself. I want to see what I'm made of.
3: Ich liebe es, mich herauszufordern. Ich möchte immer wieder wissen, was in mir steckt. Ich bin neugierig, zu was ich in der Lage bin. Körperlich, stimmlich und auch als Schauspielerin. Ich suche mir die Rollen auch danach aus, inwieweit sie mir ein bisschen Angst machen.
0: Ihr seht schon, mit der Rolle der Elphaba im Musical Wicked hat sich die britische Schauspielerin und Sängerin Cynthia Erivo die perfekte Rolle ausgesucht. Völlig zu Recht wurde sie auch für einen Oscar, also für den wichtigsten Schauspielerpreis, nominiert. Neben der Schauspielerei macht Cynthia Erivo aber auch Popmusik. Anfang 2025 erschien ihr Song Replay und darin zeigt sie auch sehr eindrucksvoll, wie ich finde, was in ihrer grandiosen Stimme alles drinsteckt. Den Song spiele ich euch jetzt hier bei den MDR Pop Tweens. Das ist Cynthia Erivo mit Replay.

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1: Deine Freunde habt ihr gehört hier bei den MDR Pop Tweens mit April, April.
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1: Und Flo von Deine Freunde, der hat ja schon sehr früh mit der professionellen Musik angefangen und war auch schon sehr früh sehr berühmt. Er war nämlich der Schlagzeuger bei der deutschen Teenie-Band Echt. Vielleicht wisst ihr das ja auch schon, denn er erzählt auch immer ganz gern davon im Deine Freunde-Podcast. Die vier von Echt waren vor mittlerweile auch schon mehr als 25 Jahren wirklich super erfolgreich in Deutschland. Und mein Pop-Tweens-Kollege Philipp erzählt euch jetzt die ganze Geschichte von Echt.
3: Sie gingen alle in eine Schule, alle in eine Klasse und sie hatten alle ein gemeinsames Ziel. Eine berühmte Band werden. Kim, Kai, Puffy, Flo und Gunnar. Die Band gründet sich 1994 als Schülerband. Erst heißen sie 7-Up und am Anfang klappt es mit den Instrumenten noch nicht so richtig.
4: Und ich konnte kein Instrument spielen. Also wirklich, dann wurden wir schon richtig schlecht.
3: Erzählt auch ihr späterer Manager Jonas Schäfer in der ARD-Doku Echt unsere Jugend im Interview.
5: Danke, Jonas.
6: Wir sind damals zu mir gekommen, ich war im 13. Jahrgang und haben gesagt, wir sind fantastisch, wir sind junge Musiker, wir sind richtig gut. Und sie waren gnadenlos scheiße und haben aber immer fest an sich geglaubt.
3: Die fünf Jungs überzeugen Jonas, der ein paar Klassen über ihnen ist, aber auch auf ihre Schule in Flensburg geht, ihr Manager zu werden. Ordentliche Instrumente werden besorgt, ein Proberaum, viel Zeit investiert und Songs geschrieben.
7: Alles wird sich ändern, wenn wir groß sind.
3: Und mit diesem Song, den wir gerade gehört haben, schaffen es Echt das erste Mal in die deutschen Charts. Werden im Radio gespielt und auch im Musikfernsehen, das es damals noch gibt und das sehr wichtig ist. Beim Sender Viva sind sie auf einmal Stammgäste.
8: Ah, ich bin Kim.
9: Hi, ich bin Kai.
10: Ich bin Flo.
11: Hi, ich bin Gunnar.
12: Hi, ich bin Puffy.
13: Und zusammen sind wir
3: Denn Internet nutzt noch fast niemand. Damit auch kein YouTube, Social Media, Facebook oder Insta. Wer als Band wirklich berühmt werden will, muss CDs verkaufen und im Fernsehen auftreten. Beides gelingt Echt, auch durch ihren Manager Jonas, der ihnen nach und nach den ersten Plattenvertrag besorgt und sie berühmt macht.
14: Wir haben's getan, zum allerersten Mal.
3: Ja, weil die Jungs immer berühmter werden und immer mehr Zeit für die Band brauchen, beschließen sie im Jahr 1998 einen gewagten Schritt. Sie hören mit der Schule auf. Natürlich mit Eltern und Lehrern abgesprochen. Erst nur für ein Jahr, später dann für immer. Die Band ist mittlerweile so erfolgreich, dass sie mit ihrer Musik Geld verdienen und fast täglich in den Zeitungen und zum Beispiel in Zeitschriften wie Bravo erscheinen. Mit dem Erfolg kommt natürlich auch, na klar, die große Bekanntheit. Die Jungs sind damals zwischen 16 und 18 Jahre alt. Flo, heute bei Deine Freunde und damals der Schlagzeuger, erinnert sich heute mit gemischten Gefühlen an die Zeit, hat er uns im Interview verraten.
15: In diesem frühen Alter schon so wahnsinnig erfolgreich zu sein, hat sich natürlich für kurze Zeit auch sehr gut angefühlt. Wurde aber auch ganz schön schnell von einem Gefühl des Drucks abgelöst, weil es schon auch für mich nicht so leicht war, als 16-, 17-Jähriger zu verstehen, in was für krass anderen Welten wir uns plötzlich bewegen, weil das, wo wir dann da unterwegs waren, das hatte ja mit der normalen Welt gar nichts mehr zu tun. Mhm. Wir waren nur noch bei Radiosendern und im Fernsehen und bei irgendwelchen Gala-Veranstaltungen und Preisveranstaltungen. Und das ist eine Zeit lang echt cool und wahnsinnig spannend, nutzt sich dann aber auch schnell ab. Und bei mir hat das irgendwann ein Gefühl von Einsamkeit ausgelöst.
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3: Echt spielen ausverkaufte Tourneen, ziehen viele, gerade weibliche Fans an und müssen oft mit viel Security vor kreischenden Fans beschützt werden. Ihre Musik ist Poprock mit deutschen Texten, das bleibt auch so bis zum Ende der Band. Echt sehen sich aber immer mehr als erwachsene Band, wollen mehr als nur vor kreischenden Teenies spielen. Darum covern sie zum Beispiel den recht ernsten Song Junimond im Original vom legendären deutschen Sänger Rio Reiser.
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3: Im Jahr 2002 lösen sich Echt schließlich auf. Auf ihren letzten Alben vor der Trennung haben sie alle Songs selbst geschrieben. Das kam bei vielen Fans nicht gut an. Die Alben verkauften sich nicht mehr so gut. Der Erfolg der Band ging groß zurück. Der Verdienst von Echt? Sie waren die erste deutschsprachige, sehr junge Band, die es geschafft hat, richtig erfolgreich zu werden. Und damit den Weg frei zu machen für andere Bands und Künstlerinnen und Künstler, die deutsche Musik machen.
1: Und was machen die Bandmitglieder von Echt heute? Flo ist ja bei Deine Freunde. Sänger Kim Frank arbeitet als Regisseur, Buchautor und Solomusiker. Keyboarder Gunnar war lange beim Radio und leitet jetzt ein Kulturfestival. Bassist Andreas Puffy Puffpuff ist Webdesigner. Und Gitarrist Kai ist mittlerweile Kostümbildner bei Filmen. Also irgendwie alle noch kreativ. Die Band gibt's aber seit 2002 nicht mehr. Und wir hören jetzt in einen der typischen Echthits der 1990er Jahre. Das ist Du trägst keine Liebe in dir hier bei den Pop-Tweets.

Ein Song, der vor über 25 Jahren Herzen gebrochen hat. Du trägst keine Liebe in dir, von der Band Echt. Eine im wahrsten Sinne des Wortes echte Pop-Legende. Ja, und damit ist die Stunde Pop-Tweens auch schon wieder rum. Ich hoffe, ihr hattet eine gute Zeit und vielleicht bleibt ein bisschen was in euren privaten Playlisten hängen. Nächste Woche ist dann mein Kollege Philipp wieder dran. Ich schmeiß euch raus mit einem tollen Feature. Ihr hört Blackpink-Star Jennie zusammen mit Dua Lipa und ihrem Track Handlebars. Tschüssi, macht's gut.

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1: Benno feiert in seinem Song das Gefühl von Sommer mit viel Spaß und tollen Erinnerungen. Dabei denkt der Rapper aus Löhne nicht nur an Eisessen oder Ferien, sondern an einen ganz bestimmten Sommer aus der Vergangenheit. In Sommer 2018 geht es um Zeit mit Freundinnen und Freunden und all die schönen Momente zusammen. Solche Tage bleiben oft noch lange im Kopf, weil sie einfach richtig besonders waren. Ein Song, der zeigt, wie wichtig Freundschaft und gemeinsame Erlebnisse

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1: Lea zeigt mit Chemie eine neue, frechere Seite von sich, aber es geht trotzdem voll ums Gefühl. Im Song geht es um eine Person, die man einfach nicht vergessen kann, auch wenn man weiß, dass es schwierig wird. Man schreibt Nachrichten, die man vielleicht lieber nicht schicken sollte und erlebt Momente, die einen total durcheinander bringen. Der Sound ist cooler Pop, locker und richtig nah dran am echten Leben.
0: Hi, hier

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1: Drei Facts hat uns Jolle über sich dargelassen. Sie kann ihre Augenlider hochklappen. Sie hatte früher Rennmäuse namens Keks und Krümel. Und sie liebt Heimwerken über alles und hat sogar drei verschiedene Sägen. Außerdem ist sie halt auch noch Sängerin, Songschreiberin und Synchronsprecherin, kommt aus Hamburg und hat endlich ihren eigenen Sound gefunden, hat sie uns im Interview erzählt. Für ihren neuen Song Tief war das Ziel vor allem Leichtigkeit.
2: Neben diesem ganzen Drama, was ich dann doch manchmal auch verspüre, wenn ich Musik schreibe, ist es eigentlich alles nicht so tief. Ich weiß, man sollte das nicht machen, man muss sich nicht vergleichen oder so seine Schicksale nicht vergleichen, aber es gibt auf jeden Fall Menschen auf dieser Welt, die es wesentlich schlechter getroffen haben und da ein bisschen, ich glaube, ich wollte ein bisschen demütig sein, aber auch ein bisschen embracen, die Sonne wieder reinzulassen und dass nicht alles immer so schlimm ist, wie man sich das im Kopf ausmalt.

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1: Bei Isabella Rosa war anscheinend der Farbkasten leer. Wenn sich etwas nach Pastellfarben anfühlt, dann ist es der Anfang von ihrem Lied Hallucination. Passend dazu kommen auch Coverbild und Video verwaschen, aber auch verspielt um die Ecke. Isabel ist eine der spannendsten jungen Stimmen im Alternative Pop im Moment, ist gerade Anfang 20 und kommt aus Maryland in den USA. Mit dem Lied kündigt sie noch ein paar weitere neue Songs an, die sie dann bestimmt auch als Vorband von Madison Beer auf Tour durch Europa spielt. Aber keine Sorge, die Gefühle sind hier nicht verdünnt.

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1: Ein gemeinsamer Song von Martin Garrix und Ed Sheeran stand nicht auf unserer Bingo-Karte für 2026. Und extra verrückt, die beiden haben den Song tatsächlich schon vor 12 Jahren geschrieben, nachdem sie sich bei einer Partynacht in Amsterdam kennengelernt haben. Damals blieb der Track aber irgendwie einfach liegen und Martin Garrix meinte selbst sogar, dass er eigentlich dachte, dass er nie veröffentlicht würde. Umso schöner, dass er uns Repeated jetzt zu seinem 30. Geburtstag doch noch schenkt. Und als wäre das nicht genug, kommt dieses Jahr auch noch sein erstes Album raus. Was für ein Jahr für Martin Garrix.
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3: Hey, this is Ed.

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1: Sonnenbrille auf, dieser Song liefert maximale Coolness. Lady Gaga hat zusammen mit Rapperin Doechii einen neuen Song gemacht. Er heißt Runway. Die Musik gehört zum Kinofilm Der Teufel trägt Prada 2, in dem sich alles um Mode, Mut und große Auftritte dreht. Der Song klingt selbst wie ein Laufsteg, stark, rhythmisch und selbstbewusst. Und man kann sich dabei richtig vorstellen, wie Models über den Catwalk gehen. Oder wir tanzen einfach selbst stolz durchs Zimmer. 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
1: Felix Jehn übt Schwedisch zusammen mit seinem neuen Feature-Gast Omar Rudberg. Geboren in Venezuela und aufgewachsen in Schweden, ist Omar aber nicht nur aufstrebender Sänger, sondern auch Schauspieler in der Serie Young Royals. Gemeinsam haben die beiden einen Song gemacht, der perfekt zu warmen Sommerabenden passt. In Siren geht es um jemanden, der einen immer wieder fasziniert. Der Titel erinnert an Sirenen aus alten griechischen Sagen, die Menschen mit ihrem Gesang angelockt haben. Dieses Gefühl bringt Omar mit seiner besonderen Stimme toll rüber.
2: Moin, hier ist Felix Jehn.

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1: Kennt ihr dieses Gefühl, wenn gerade irgendwie alles gleichzeitig passiert? Schule, Hobby, Erwartungen und man sich einfach mal einen Moment wünscht, in dem der Kopf leise wird. Genau dieses Gefühl hat Sero in seinem ersten Song eingefangen. Bevor Sero sich der Musik gewidmet hat, spielte er Basketball in der Oberliga für die Uni Riesen. Jetzt singt der 19-Jährige in Wie man tanzt von der Sehnsucht nach Leichtigkeit und von Menschen, die es schaffen, dass man den ganzen Stress für einen Augenblick vergisst.

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1: Nach ihren bisherigen eher ruhigen Songs zeigt Anaïs jetzt eine neue Seite. Ihr neuer Song klingt nach Sommerferien, guter Laune und dem Gefühl, einfach das zu machen, worauf man Lust hat. In Ciao Baby singt sie von spannenden Tagen, spontanen Ideen und davon, sich nicht ständig Gedanken darüber zu machen, was passieren könnte. Ein echter gute Laune Soundtrack zum Mitsingen, Tanzen und lauter drehen.

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1: Die nächste Dua Lipa kommt vielleicht aus Österreich und sie heißt Stella Maria. Diese Lady hat mit 10 Jahren schon die Musik für sich entdeckt. Das Singen hat ihr nämlich dabei geholfen, ihre Asthmaerkrankung zu bewältigen und ist ganz schnell zu ihrer großen Leidenschaft geworden. Mit mittlerweile 16 schreibt sie Songs über persönliche Erlebnisse und auch mal schwierige Gefühle und Erfahrungen. Trotzdem klingt ihr neuer Song Following You nach Wassereis, nach Tanzeinlagen unter der Disco-Kugel und Freiheit.

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1: Wenn ihr eine Idee und Bock habt, hört nicht darauf, was andere sagen und macht einfach mal. Das hat uns Malik Harris zu seinem neuen Song mitgegeben. Der Boy aus Bayern hat uns nämlich verraten, dass die Gitarre im Lied Lie to Me einfach nur mit dem Handy aufgezeichnet wurde, nicht mit krasser Studiotechnik. Es hat sich sowohl privat als auch beruflich in letzter Zeit super viel bei ihm verändert. Deswegen möchte Malik mit diesem Lied ein neues Kapitel einläuten, sagt er.
2: Und wenn sich so viele Dinge um einen rum verändern, dann kann es oft sein, dass man sich selbst so ein bisschen verliert dabei. Und genau darum geht es in dem Song. Also sich selbst zu verlieren, aber sich selbst auch wiederzufinden. Und man könnte im ersten Moment meinen, es ist ein Gespräch zwischen zwei Leuten. Aber ich sage euch jetzt mal ein Geheimnis nur unter uns. Es ist eigentlich ein Gespräch zwischen mir und einer Version meiner selbst.
3: Hey Freunde, was geht? Hier ist Malik Harris und ihr hört jetzt meine neue Single. So won't you lie to me, lie, lie.
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2: Nina Caroline lässt sich inspirieren. Over Again ist entstanden, nachdem die Berliner Sängerin mit ihren Freundinnen über Dates gesprochen hat und viele waren dabei ziemlich enttäuscht. Es geht darum, dass man sich oft zu viele Hoffnungen macht und dann doch merkt, war wohl nichts. Trotzdem

0: ist ein richtig chilliges Lied draus geworden zum Träumen, Entspannen und Sommertage genießen.
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1: Ariana Grande hat ihren persönlichsten Lieblingssong ever veröffentlicht. So beschreibt sie Hate That I Made You Love Me zumindest. Das klingt für mich nach einem gebührenden Comeback, nachdem sie eine Weile in der Wicked-Musical-Welt verschwunden war und jetzt mit einem neuen eigenen Album auf der Matte steht. Petal heißt Album Nummer 8, also Blütenblatt. 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
1: Shakira bringt uns den Sound des Sommers. Zum ersten Mal gibt es im Finale der FIFA-Fußball-Weltmeisterschaft eine große Halbzeitshow. Und Shakira steht da zusammen mit Madonna und BTS auf der Bühne. Klar, dass sie dafür auch einen eigenen WM-Song gemacht hat. Gemeinsam mit Burna Boy aus Nigeria singt sie darüber, wie schön es ist, wenn die ganze Welt zusammenkommt, um mitzufiebern, zu feiern und Fußball zu lieben. Und jetzt kommt das Allerbeste. Mit ihrem Song Die Die tun sie auch noch was Gutes. Alle Einnahmen werden gespendet, damit Kinder in ärmeren Regionen leichter zur Schule gehen und lernen können.

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1: Aus einer neuen Freundschaft ist auch neue Musik entstanden. Bei Gentleman und Michael Patrick Kelly. Die zwei haben sich bei Sing Mein Song kennengelernt und sind richtig gute Freunde geworden. Ihren Song Wildfire haben sie zusammen im Studio auf Mallorca geschrieben. Gentleman hat erzählt, dass er nach einer kreativen Pause endlich wieder neue Ideen hatte. Und der Song ist jetzt auf seinem neuen Album Gratitude mit dabei.

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1: Lea zeigt mit Chemie eine neue, frechere Seite von sich, aber es geht trotzdem voll ums Gefühl. Im Song geht es um eine Person, die man einfach nicht vergessen kann, auch wenn man weiß, dass es schwierig wird. Man schreibt Nachrichten, die man vielleicht lieber nicht schicken sollte und erlebt Momente, die einen total durcheinander bringen. Der Sound ist cooler Pop, locker und richtig nah dran am echten Leben.

Jetzt kommt Musik aus Australien mit einer starken Botschaft. G-Flip erzählt in Bad on Fire eine ganz persönliche Geschichte aus der eigenen Vergangenheit. Es geht um die Schulzeit, in der es oft nicht leicht war, einfach so zu sein, wie man wirklich ist. Im Song geht es um Angst, aber auch darum, den Mut zu finden, zu sich selbst zu stehen. Bad on Fire steht dafür, alles rauszulassen und sich nicht mehr zu verstecken.

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1: Gestört aber geil und Katha Rosa kleben ein Pflaster drauf. In ihrem gemeinsamen Song Pflaster geht es um Dinge aus der Kindheit, die lange niemand gesehen oder verstanden hat. Er zeigt, dass es okay ist zu merken, manche Dinge waren nicht in Ordnung. Gleichzeitig macht das Lied Mut, weil es zeigt, dass man sich selbst oder anderen heute Trost und Unterstützung schenken kann. Das Pflaster steht dabei für kleine, liebevolle Gesten, die helfen können, wenn etwas wehgetan hat. Katha Rosa

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1: Entschuldigung, aber findet ihr nicht auch, dass Sias Gesang auf ihrem neuen Song ein bisschen wie Walisch klingt? Das ist natürlich kein Problem, denn wovon Awake Tonight handelt, kann ich euch ja sagen. Es geht darum, wach zu bleiben, weil ein Moment so schön ist und man nicht ins Bett will. Und eigentlich ist es auch fast egal, wovon Sia da singt, denn David Guetta und Afrojack haben so einen Tanzbanger daraus gebastelt, da bleibt uns eh keine Luft zum Mitsingen.
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1: Dieser Song hat Tame Impala nun wirklich weltweit bekannt gemacht. Hinter dem Namen steckt Kevin Parker aus Australien, ein echtes Musiktalent. Im Studio spielt er fast alle Instrumente ganz allein ein. Für diesen besonderen Remix von Dracula hat er mit Jenny von Blackpink zusammengearbeitet. Der Song klingt geheimnisvoll und ein bisschen düster. Er erzählt von jemandem, der das Sonnenlicht meidet und sich ganz doll nach Liebe sehnt.